0: Die Abzocke auch durch die Mineralölkonzerne. Und wir sorgen jetzt dafür, dass schnell die Spritpreise gesenkt werden. Also die Bürgerinnen und Bürger werden es schnell merken, dass über die Absenkung der Energiesteuer das Tanken günstiger wird.
1: Wie schon im Mai und Juni könnte die Entlastung für Autofahrer bei 17 Cent pro Liter liegen, wenn der Tankrabatt, also die Steuersenkung, voll weitergegeben wird. Daneben ist spätestens ab Januar auch ein Spritpreisdeckel geplant. Die USA, Dänemark und Grönland haben im Streit um die Arktisinsel einen Durchbruch verkündet. In der kommenden Woche werde voraussichtlich ein Abkommen mit den USA unterzeichnet, teilten die Regierungen von Dänemark und Grönland mit.
2: Trump hatte etwas voreilig von einem schon besiegelten Abkommen geschrieben. Die USA könnten fortan tun, was immer nötig sei, um Grönland zu verteidigen, postete Trump. Man habe dauerhafte Kontrolle über die Sicherheit und alle anderen Belange in Grönland. Die dänische Regierung teilte mit, man erwarte bei der UN-Generalversammlung in New York nächste Woche einen Deal zu unterzeichnen, der aber noch parlamentarischen Segen brauche. Die Vereinbarung respektiert demnach die Souveränität des dänischen Königreichs und die Selbstbestimmung der Grönländer. Tina Eck, USA.
1: Schon länger führt US-Präsident Trump ja einen Feldzug gegen Medien, die kritisch über ihn berichten. Jetzt trifft es unter anderem den renommierten Fernsehsender CNN. Trump verbietet Reporterinnen und Reportern des Nachrichtensenders den Zutritt zum Weißen Haus und damit zu Pressekonferenzen im Oval Office. Auch dem Sender MS Now und dem Newsportal Politico erteilte Trump Hausverbot. Er wirft ihnen vor, Fake News zu verbreiten. Zum Fußball. Schon vor dem Start des Münchner Oktoberfestes sind die Spieler des FC Bayern in Feierlaune. In bunten Wiesentrikots überrollten die Münchner zu Hause Union Berlin und gewannen haushoch mit 7:0. Bayern-Star Harry Kane feierte eine historische Bestmarke, seinen 100. Bundesligatreffer im 98. Spiel. Zumindest für eine Nacht rückte der FC Bayern damit wieder an die Tabellenspitze der Bundesliga.
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4: Schön wird's heute. Also sobald sich der Nebel im Flachland aufgelöst hat, wird's eigentlich ein richtig schöner Spätsommertag mit Sonne und 17 bis 22 Grad. Die paar Quellwolken stören da auch nicht weiter. Auch der Sonntagmorgen schön, da werden die Wolken dann aber gerade zum Abend hin dichter. Trotzdem vorher nochmal 19 bis 24 Grad. Kälter und unangenehmer und vielleicht auch ein bisschen nass wird's dann am Montagmorgen. Da kommt eine Kaltfront rein.
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5: Die A980 Waltenhofen Richtung Autobahndreieck Allgäu. In Höhe dem Dreieck Allgäu Gefahr durch verlorene Ladung. Mehrere Steine. Polizei und Kräfte zur Störungsbeseitigung sind vor Ort. Ich wünsche eine gute Fahrt.
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1: Ich bin Diana Kramer. Die schwarz-rote Koalition hat zur Entlastung bei den hohen Spritpreisen eine grundsätzliche Einigung auf einen Tankrabatt und einen Spritpreisdeckel erzielt. Das teilte die Bundesregierung am Abend nach Verhandlungen mit Vertretern der Länder mit.
2: Den Tankrabatt kennen Autofahrer schon. Im Sommer war er für 2 Monate in Kraft, senkte die Steuern auf Benzin und Diesel um rund 17 Cent, wobei nicht alles davon bei den Tankenden ankam. Außerdem kosteten die 2 Monate Tankrabatt die Regierung Milliarden. Das wird nun also wieder teuer, gilt aber immerhin als schnell wirksame Maßnahme. Ein Spritpreisdeckel ist neu für Deutschland, es gibt ihn aber zum Beispiel in Belgien und Luxemburg. Dabei legt der Staat einen Höchstpreis für Sprit fest, unter anderem anhand von Ölpreis, Transportkosten und festgelegter Marge für die Händler. Aus Berlin, Ronny Thorau.
1: Im Streit um die Arktisinsel Grönland haben die USA, Dänemark und Grönland einen Durchbruch verkündet. Wie die Regierungen von Dänemark und Grönland mitteilten, soll in der kommenden Woche voraussichtlich ein Abkommen mit den USA unterzeichnet werden. Wie US-Präsident Donald Trump parallel auf seiner Plattform Truth Social mitteilte, überträgt die Vereinbarung die dauerhafte Kontrolle über die Sicherheit Grönlands an Washington. Dänemarks Regierungschefin Mette Frederiksen sprach von einem guten Deal für die NATO und Europa. 2 Wochen nach der Landtagswahl in Sachsen-Anhalt richten sich die Blicke nun auf den anstehenden Wahlsonntag. Dann wird in Mecklenburg-Vorpommern und Berlin gewählt. Es könnte knapp werden, vor allem in Mecklenburg-Vorpommern, wo sich ein Kopf-an-Kopf-Rennen zwischen SPD und AfD abzeichnet.
3: Mittlerweile hat die amtierende Ministerpräsidentin Schwesig mächtig aufgeholt und führt in den neuesten Umfragen. Bitter werden dürfte es dagegen für die CDU, denn die liegt aktuell nur bei mageren 6%. In Berlin könnte erstmals eine linken Politikerin regierende Bürgermeisterin werden. Die Partei liegt derzeit knapp vor der amtierenden CDU. Die Wahlen haben definitiv Folgen für die Bundespolitik, denn je nachdem, wie die CDU abschneidet, könnte die Debatte um Kanzler Merz erneut Fahrt aufnehmen. Thomas Bremser, Redaktion.
1: Zum Fußball. Der FC Bayern hat seine Fans schon am Vorabend des Oktoberfestbeginns in Bierzeltlaune gebracht. In ihren bunten Wiesentrikots schenkten die Münchner Union Berlin mit einem 7:0-Sieg kräftig ein. Zumindest für eine Nacht rückte der deutsche Rekordmeister wieder auf Tabellenplatz 1.
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4: Schön wird's heute. Also sobald sich der Nebel im Flachland aufgelöst hat, wird's eigentlich ein richtig schöner Spätsommertag mit Sonne und 17 bis 22 Grad. Die paar Quellwolken stören da auch nicht weiter. Auch der Sonntagmorgen schön, da werden die Wolken dann aber gerade zum Abend hin dichter. Trotzdem vorher nochmal 19 bis 24 Grad. Kälter und unangenehmer und vielleicht auch ein bisschen nass wird's dann am Montagmorgen. Da kommt eine Kaltfront rein.
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5: Normaler Verkehr im Sendegebiet. Ich wünsche euch eine gute Fahrt.
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1: Das wird eigentlich ein recht schönes Wochenende. Also heute kriegen wir so 17 bis 22 Grad, morgen sogar 19 bis 24 und morgen Abend, da werden die Wolken dann ein bisschen dichter, es kommt ein bisschen Westwind rein. Das kündigt schon die Kaltfront an, die sich für Montag angemeldet hat, mit vielen Wolken und wieder etwas Regen.
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2: Normaler Verkehr im Sendegebiet. Ich wünsche euch eine gute Fahrt.
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3: Ich bin Diana Kramer. Autofahrer in Deutschland sollen angesichts hoher Spritpreise kurzfristig mit einem neuen Tankrabatt entlastet werden. Angestrebt wird laut Bundesregierung, dass der Tankrabatt Anfang Oktober umgesetzt ist. Er soll dann bis Ende des Jahres gelten. Wird er voll weitergegeben, könnte die Entlastung 17 Cent pro Liter betragen. Daneben ist spätestens ab Januar 2027 auch ein Spritpreisdeckel geplant, aber als Kriseninstrument und nicht dauerhaft. Seit Monaten erhebt US-Präsident Donald Trump Ansprüche auf Grönland und drohte sogar mit der Übernahme der Insel. Jetzt verkündeten die USA, Dänemark und Grönland einen Durchbruch in dem Streit und kündigten an, dass in der kommenden Woche voraussichtlich ein Abkommen unterzeichnet werden soll.
4: Trump hatte etwas voreilig von einem schon besiegelten Abkommen geschrieben. Die USA könnten fortan tun, was immer nötig sei, um Grönland zu verteidigen, postete Trump. Man habe dauerhafte Kontrolle über die Sicherheit und alle anderen Belange in Grönland. Die dänische Regierung teilte mit, man erwarte bei der UN-Generalversammlung in New York nächste Woche einen Deal zu unterzeichnen. Die Vereinbarung respektiert demnach die Souveränität des dänischen Königreichs und die Selbstbestimmung der Grönländer. Tina Eck, USA.
3: Es gilt als das größte Volksfest der Welt und lockt jedes Jahr rund 7 Millionen Besucher an. Heute öffnet das 191. Oktoberfest in München. Am Mittag heißt es dann wieder, Ohrzopft ist.
5: Die heißeste Frage, die wir uns hier stellen, ist natürlich, wie viele Schläge wird Oberbürgermeister Dominik Krause beim traditionellen Anstich im Schottenhammelfestzelt brauchen? Er hat jedenfalls fleißig geübt.
6: Bisher waren es immer 2, aber ich will die Latte jetzt nicht zu hoch legen, also 2 bis 3 ist das Ziel.
5: Neben einigen neuen Fahrgeschäften hat die Stadt auch ihr Sicherheitskonzept aktualisiert. Mehr Kameras und KI-Hitzekarten sollen helfen, um eine kurzzeitige Schließung des Festgeländes wie letztes Jahr zu vermeiden. Aus München, Joshua Heise.
3: Zum Fußball. Und da sind die Spieler des FC Bayern schon vor dem Start der Wiesn in Feierlaune. Die Münchner überrollten zu Hause Union Berlin und gewannen haushoch mit 7:0. Bayern-Star Harry Kane feierte eine historische Bestmarke, seinen 100. Bundesligatreffer im 98. Spiel.
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7: Schön wird's heute. Also sobald sich der Nebel im Flachland aufgelöst hat, wird's eigentlich ein richtig schöner Spätsommertag mit Sonne und 17 bis 22 Grad. Die paar Quellwolken stören da auch nicht weiter. Auch der Sonntagmorgen schön, da werden die Wolken dann aber gerade zum Abend hin dichter. Trotzdem vorher nochmal 19 bis 24 Grad. Kälter und unangenehmer und vielleicht auch ein bisschen nass wird's dann am Montagmorgen. Da kommt eine Kaltfront rein.
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5: Die A96 Lindau Richtung München, zwischen Erkheim und Stetten Gefahr durch Gegenstände auf der Fahrbahn. Ich wünsche eine gute Fahrt.
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1: Das wird eigentlich ein recht schönes Wochenende. Also heute kriegen wir so 17 bis 22 Grad, morgen sogar 19 bis 24 und morgen Abend, da werden die Wolken dann ein bisschen dichter, es kommt ein bisschen Westwind rein. Das kündigt schon die Kaltfront an, die sich für Montag angemeldet hat, mit vielen Wolken und wieder etwas Regen.
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2: Die A96 Lindau Richtung München, zwischen Erkheim und Stetten Gefahr durch Gegenstände auf der Fahrbahn. Ich wünsche eine gute Fahrt.
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1: Ich bin Diana Kramer. Der Tankrabatt kommt zurück. Darauf haben sich Bund und Länder zur Entlastung der Autofahrer wegen der hohen Spritpreise geeinigt. Er soll Anfang Oktober umgesetzt werden und bis zum Jahresende gelten, teilte die Bundesregierung am Abend mit. Finanzminister Lars Klingbeil im ZDF.
2: Wir stoppen die Abzocke auch durch die Mineralölkonzerne und wir sorgen jetzt dafür, dass schnell die Spritpreise gesenkt werden. Also die Bürgerinnen und Bürger werden es schnell merken, dass über die Absenkung der Energiesteuer das Tanken günstiger wird.
1: Finanzminister Klingbeil. Wie schon im Mai und Juni könnte die Entlastung für Autofahrer bei 17 Cent pro Liter liegen, wenn der Tankrabatt, also die Steuersenkung, voll weitergegeben wird. Daneben ist spätestens ab Januar auch ein Spritpreisdeckel geplant. Im Streit um Grönland haben Dänemark und die USA einen Durchbruch verkündet. In der kommenden Woche soll ein Abkommen unterzeichnet werden. US-Präsident Donald Trump schrieb auf der Plattform Truth Social, das Abkommen gewähre den Vereinigten Staaten die dauerhafte Kontrolle über die Sicherheit und alle anderen Belange Grönlands. Laut dänischer Regierung erkenne der Deal die Souveränität und territoriale Integrität des dänischen Königreichs und das Recht des grönländischen Volks auf Selbstbestimmung an. 2 Wochen nach dem AfD-Sieg in Sachsen-Anhalt richten sich die Blicke auf Mecklenburg-Vorpommern und Berlin. In beiden Ländern werden morgen neue Landesparlamente gewählt. Die Ergebnisse dürften für die Zukunft von Kanzler Friedrich Merz, aber auch die schwarz-rote Koalition auf Bundesebene mitentscheidend sein.
3: Seit Tagen wird darüber diskutiert, ob Merz noch der Richtige im Kanzleramt ist. Er selbst hat das CDU-Präsidium für Sonntagabend in die Parteizentrale eingeladen. Erlebt die CDU morgen ein ähnliches Debakel wie bei der Landtagswahl vor 2 Wochen in Sachsen-Anhalt, dann dürfte die Luft für Merz immer dünner werden. Ob er sich dann noch halten kann, ist völlig offen. Gut möglich, dass die Rufe nach einem Kanzlertausch dann noch lauter werden. Und auch die Folgen für die schwarz-rote Koalition im Bund sind dann noch nicht absehbar. Aus Berlin, David Riemer.
1: Zum Fußball. Der FC Bayern hat seine Fans schon am Vorabend des Oktoberfeststarts in Bierzeltlaune gebracht. In ihren bunten Wiesentrikots schenkten die Münchner Union Berlin mit einem 7:0-Sieg kräftig ein. Und zumindest für eine Nacht rückte der deutsche Rekordmeister wieder auf Tabellenplatz 1.
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4: Schön wird's heute. Also sobald sich der Nebel im Flachland aufgelöst hat, wird's eigentlich ein richtig schöner Spätsommertag mit Sonne und 17 bis 22 Grad. Die paar Quellwolken stören da auch nicht weiter. Auch der Sonntagmorgen schön, da werden die Wolken dann aber gerade zum Abend hin dichter. Trotzdem vorher nochmal 19 bis 24 Grad. Kälter und unangenehmer und vielleicht auch ein bisschen nass wird's dann am Montagmorgen. Da kommt eine Kaltfront rein.
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5: Normaler Verkehr im Sendegebiet. Ich wünsche euch eine gute Fahrt.
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1: Das wird eigentlich ein recht schönes Wochenende. Also heute kriegen wir so 17 bis 22 Grad. Morgen sogar 19 bis 24. Und morgen Abend, da werden die Wolken dann ein bisschen dichter. Es kommt ein bisschen Westwind rein. Das kündigt schon die Kaltfront an, die sich für Montag angemeldet hat, mit vielen Wolken und wieder etwas Regen.
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2: Normaler Verkehr im Sendegebiet. Ich wünsche euch eine gute Fahrt.
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3: Ich bin Thomas Bleskin. Autofahrer in Deutschland sollen angesichts hoher Spritpreise kurzfristig mit einem neuen Tankrabatt entlastet werden. Angestrebt wird laut Bundesregierung, dass der Tankrabatt Anfang Oktober umgesetzt ist. Er soll bis Ende des Jahres gelten. Wird er voll weitergegeben, könnte die Entlastung 17 Cent pro Liter betragen. Daneben ist spätestens ab Januar 2027 auch ein Spritpreisdeckel geplant.
4: Wie schon im Mai und Juni könnte die Entlastung für Autofahrer bei 17 Cent je Liter Kraftstoff liegen, wenn die Steuersenkung auch voll weitergegeben wird. Die Kosten von insgesamt 2,5 Milliarden Euro sollen zwischen Bund und Ländern 50-50 aufgeteilt werden. Beim Spritpreisdeckel, der dann spätestens zu Beginn des nächsten Jahres kommen soll, legt der Staat eine Obergrenze für den maximal zulässigen Verkaufspreis von Benzin und Diesel fest. Allerdings soll der nicht dauerhaft gelten, sondern als vorübergehendes Kriseninstrument. Diana Kramer, Nachrichtenredaktion.
3: Im Streit um Grönland haben Dänemark und die USA einen Durchbruch verkündet. In der kommenden Woche soll ein Abkommen unterzeichnet werden, teilten die Regierungen von Dänemark und Grönland mit.
5: Trump hatte etwas voreilig von einem schon besiegelten Abkommen geschrieben. Die USA könnten fortan tun, was immer nötig sei, um Grönland zu verteidigen, postete Trump. Man habe dauerhafte Kontrolle über die Sicherheit und alle anderen Belange in Grönland. Die dänische Regierung teilte mit, man erwarte bei der UN-Generalversammlung in New York nächste Woche einen Deal zu unterzeichnen, der aber noch parlamentarischen Segen brauche. Die Vereinbarung respektiert demnach die Souveränität des dänischen Königreichs und die Selbstbestimmung der Grönländer. Tina Eck, USA.
3: US-Präsident Donald Trump verbietet dem renommierten TV-Sender CNN ab sofort den Zugang zum Weißen Haus. Betroffen von dem Verbot seien auch der Sender MS Now und das Newsportal Politico, schrieb er auf seiner Plattform Truth Social. Trump warf ihnen vor, Falschnachrichten zu verbreiten. Damit wären Reporterinnen und Reporter dieser Medienhäuser von Pressekonferenzen und Terminen Trumps im Oval Office ausgeschlossen. Zum Sportfußball. Der FC Bayern hat seine Fans am Vorabend des Oktoberfestbeginns in Bierzeltlaune gebracht. Kurz vor dem Start des größten Volksfestes der Welt schenken die Münchner in ihren kunterbunten Wiesentrikots dem 1. FC Union Berlin beim 7:0 kräftig ein.
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7: Schön wird's heute. Also sobald sich der Nebel im Flachland aufgelöst hat, wird's eigentlich ein richtig schöner Spätsommertag mit Sonne und 17 bis 22 Grad. Die paar Quellwolken stören da auch nicht weiter. Auch der Sonntagmorgen schön, da werden die Wolken dann aber gerade zum Abend hin dichter. Trotzdem vorher nochmal 19 bis 24 Grad. Kälter und unangenehmer und vielleicht auch ein bisschen nass wird's dann am Montagmorgen. Da kommt eine Kaltfront rein.
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8: Kreis Oberallgäu, OA9 Fischen Richtung Hittisau. Zwischen Obermeiselstein und Balderschwang gesperrt. Viehtrieb, heute von 6.30 Uhr bis ca. 15 Uhr. Viehscheid, Umleitung ist ausgeschildert. Ich wünsche eine gute Fahrt.
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1: Das wird eigentlich ein recht schönes Wochenende. Also heute kriegen wir so 17 bis 22 Grad. Morgen sogar 19 bis 24. Und morgen Abend, da werden die Wolken dann ein bisschen dichter. Es kommt ein bisschen Westwind rein. Das kündigt schon die Kaltfront an, die sich für Montag angemeldet hat, mit vielen Wolken und wieder etwas Regen.
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2: Kreis Oberallgäu, OA9 Fischen Richtung Hittisau. Zwischen Obermeiselstein und Balderschwang gesperrt. Viehtrieb, heute von 6.30 Uhr bis ca. 15 Uhr. Viehscheid, Umleitung ist ausgeschildert. Ich wünsche eine gute Fahrt.
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1: Ich bin Thomas Bleskin. Autofahrer sollen wegen der hohen Spritpreise kurzfristig entlastet werden. Bund und Länder haben sich auf einen neuen Tankrabatt geeinigt, der Anfang Oktober starten und bis Jahresende gelten soll. Bei vollständiger Weitergabe könnte Benzin und Diesel um 17 Cent je Liter günstiger werden.
2: Den Tankrabatt kennen Autofahrer schon. Im Sommer war er für 2 Monate in Kraft, senkte die Steuern auf Benzin und Diesel um rund 17 Cent, wobei nicht alles davon bei den Tankenden ankam. Außerdem kosteten die 2 Monate Tankrabatt die Regierung Milliarden. Das wird nun also wieder teuer, gilt aber immerhin als schnell wirksame Maßnahme. Ein Spritpreisdeckel ist neu für Deutschland, es gibt ihn aber zum Beispiel in Belgien und Luxemburg. Dabei legt der Staat einen Höchstpreis für Sprit fest, unter anderem anhand von Ölpreis, Transportkosten und festgelegter Marge für die Händler. Onito Rau, Berlin.
1: Im jahrelangen Streit um Grönland haben die USA, Dänemark und die weitgehend autonome Insel eine Einigung angekündigt. Nach Angaben aus Kopenhagen und Nuuk soll das Abkommen kommende Woche unterzeichnet werden. US-Präsident Trump erklärte dagegen, die Vereinbarung sei bereits besiegelt und gebe den USA weitreichende Befugnisse in Sicherheitsfragen. Dänemark und Grönland bestätigten das so nicht und betonten, Souveränität und Selbstbestimmungsrecht der Grönländer würden gewahrt. US-Präsident Trump verbietet dem renommierten TV-Sender CNN ab sofort den Zugang zum Weißen Haus. Betroffen von dem Verbot seien auch der Sender MS Now und das Newsportal Politico, schrieb er auf seiner Plattform Truth Social. Beobachter erwarten ein juristisches Nachspiel.
3: Pressefreiheit ist in der Verfassung verankert und das hier wird auf jeden Fall vor Gericht landen und da dürfte Trump damit nicht durchkommen. Er hat eine miese Woche hinter sich. Benzin- und Dieselpreise schießen in den Himmel, seine Umfragewerte sind im Keller, republikanische Parteifreunde meutern. Er musste wohl einfach mal Dampf ablassen. Umgesetzt worden ist der Bann auch noch nicht. CNN und MS Now-Reporter waren gestern noch ganz normal im Weißen Haus, wo sie von Trump regelmäßig auf übelste Weise beleidigt werden. Trump polterte, die Medien würden ständig Fiktion und Lügen verbreiten, aber nicht länger in seinem Haus. Tina Eck, USA.
1: Und zum Sportfußball. Der FC Bayern hat Union Berlin mit 7:0 besiegt und zumindest vorübergehend die Tabellenführung übernommen. Harry Kane erzielte dabei im 98. Bundesligaspiel seinen 100. Treffer.
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4: Schön wird's heute. Also sobald sich der Nebel im Flachland aufgelöst hat, wird's eigentlich ein richtig schöner Spätsommertag mit Sonne und 17 bis 22 Grad. Die paar Quellwolken stören da auch nicht weiter. Auch der Sonntagmorgen schön, da werden die Wolken dann aber gerade zum Abend hin dichter. Trotzdem vorher nochmal 19 bis 24 Grad. Kälter und unangenehmer und vielleicht auch ein bisschen nass wird's dann am Montagmorgen. Da kommt eine Kaltfront rein.
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5: Kreis Oberallgäu, OA9 Fischen Richtung Hittisau. Zwischen Obermeiselstein und Balderschwang gesperrt. Viehtrieb, heute von 6.30 Uhr bis ca. 15 Uhr. Viehscheid, Umleitung ist ausgeschildert. Ich wünsche eine gute Fahrt.
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1: Das wird eigentlich ein recht schönes Wochenende. Also heute kriegen wir so 17 bis 22 Grad. Morgen sogar 19 bis 24. Und morgen Abend, da werden die Wolken dann ein bisschen dichter. Es kommt ein bisschen Westwind rein. Das kündigt schon die Kaltfront an, die sich für Montag angemeldet hat, mit vielen Wolken und wieder etwas Regen.
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2: Kreis Oberallgäu, OA9 Fischen Richtung Hittisau. Zwischen Obermeiselstein und Balderschwang gesperrt. Viehtrieb, heute von 6.30 Uhr bis ca. 15 Uhr. Viehscheid, Umleitung ist ausgeschildert. Ich wünsche eine gute Fahrt.
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3: Ich bin Thomas Bleskin. Autofahrer in Deutschland sollen angesichts hoher Spritpreise kurzfristig mit einem neuen Tankrabatt entlastet werden. Angestrebt wird laut Bundesregierung, dass der Tankrabatt Anfang Oktober umgesetzt ist. Er soll bis Ende des Jahres gelten. Wird er voll weitergegeben, könnte die Entlastung 17 Cent pro Liter betragen. Daneben ist spätestens ab Januar 2027 auch ein Spritpreisdeckel geplant.
4: Wie schon im Mai und Juni könnte die Entlastung für Autofahrer bei 17 Cent je Liter Kraftstoff liegen, wenn die Steuersenkung auch voll weitergegeben wird. Die Kosten von insgesamt 2,5 Milliarden Euro sollen zwischen Bund und Ländern 50-50 aufgeteilt werden. Beim Spritpreisdeckel, der dann spätestens zu Beginn des nächsten Jahres kommen soll, legt der Staat eine Obergrenze für den maximal zulässigen Verkaufspreis von Benzin und Diesel fest. Allerdings soll der nicht dauerhaft gelten, sondern als vorübergehendes Kriseninstrument. Diana Kramer, Nachrichtenredaktion.
3: Im Streit um Grönland haben Dänemark und die USA einen Durchbruch verkündet. In der kommenden Woche soll ein Abkommen unterzeichnet werden, teilten die Regierungen von Dänemark und Grönland mit.
5: Trump hatte etwas voreilig von einem schon besiegelten Abkommen geschrieben. Die USA könnten fortan tun, was immer nötig sei, um Grönland zu verteidigen, postete Trump. Man habe dauerhafte Kontrolle über die Sicherheit und alle anderen Belange in Grönland. Die dänische Regierung teilte mit, man erwarte bei der UN-Generalversammlung in New York nächste Woche einen Deal zu unterzeichnen, der aber noch parlamentarischen Segen brauche. Die Vereinbarung respektiert demnach die Souveränität des dänischen Königreichs und die Selbstbestimmung der Grönländer. Tina Eck, USA.
3: US-Präsident Donald Trump verbietet dem renommierten TV-Sender CNN ab sofort den Zugang zum Weißen Haus. Betroffen von dem Verbot seien auch der Sender MS Now und das Newsportal Politico, schrieb er auf seiner Plattform Truth Social. Trump warf ihnen vor, Falschnachrichten zu verbreiten. Damit wären Reporterinnen und Reporter dieser Medienhäuser von Pressekonferenzen und Terminen Trumps im Oval Office ausgeschlossen. Zum Sportfußball. Der FC Bayern hat seine Fans am Vorabend des Oktoberfestbeginns in Bierzeltlaune gebracht. Kurz vor dem Start des größten Volksfestes der Welt schenken die Münchner in ihren kunterbunten Wiesentrikots dem 1. FC Union Berlin beim 7:0 kräftig ein.
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6: Und es sieht gar nicht schlecht aus. Wir haben noch ein bisschen Nebel hier und da, aber ansonsten wird heute die Sonne rauskommen. Wir haben jetzt noch relativ kühle Temperaturen, so irgendwo zwischen 6 und 12 Grad. Nachmittags wird es ein paar Quellwolken geben und insgesamt schaffen wir heute maximal bis zu 21 Grad. Auch der Sonntagmorgen schön und trocken, 19 bis 24 Grad. Am Abend kommen dann Wolken rein, in der Nacht auf Montag kann es ein bisschen regnen und der Montag hat ein paar Wolken mehr und auch da sind noch einzelne Niederschläge möglich. Da sind es dann maximal 16 Grad.
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6: Die B19 Oberstdorf Richtung Kempten zwischen Waltenhofen und Kempten schon wieder mal dichter Verkehr. Zeitverlust 7 Minuten. Und die OA9 ist zwischen Obermeiselstein und Balderschwang wegen dem Viehscheid bis heute Nachmittag ca. 15 Uhr gesperrt.
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6: Im Moment gibt's keine Blitzermeldungen und wenn ihr was entdeckt, 0800 5 70 80 90.
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6: Mit Uschi Binkert, ich wünsche euch einen wunderschönen guten Morgen, tolles Wochenende.

0: Samstagmorgen hier bei Allgäu Hit. Gutes Essen, das quasi direkt vor unserer Haustür wächst, das liegt ja voll im Trend. Die Frage ist nur, wie holt man die kulinarischen Schätze dauerhaft aus der Nische? Die Antwort darauf gibt's ab heute bei den Allgäuer Genusstagen. Dieses wachsende Netzwerk bringt heimische Landwirte, traditionelle Manufakturen und engagierte Gastronomen aus dem Ost- und Unterallgäu an einen Tisch, einfach um die Vielfalt der lokalen Lebensmittelproduktion zu zeigen. Angefangen hat das alles vor einigen Jahren, auch ein bisschen kleiner, sagt auch die Ostallgäuer Projektleiterin Johanna Schäffler.
1: Losgegangen, dass wir uns mit diesem Thema beschäftigt haben im Ostallgäu, war schon ein bisschen vor 2019. Man hatte immer wieder diesen Fokus regionale Produkte und da war uns vor allem wichtig, das auch sichtbar zu machen. Wir haben viele tolle Lebensmittel im Allgäu, allgäuweit, die uns auszeichnen, für die wir auch übers Allgäu hinaus bekannt sind. Und uns war es da wichtig, einfach eine, ich sage jetzt mal, Startveranstaltung zu schaffen, um da einfach eine höhere Reichweite zu bekommen, auch den Endverbraucher ein bisschen für regionale Produkte zu sensibilisieren. Da ist dann einfach aus gemeinsamen Treffen mit Landwirten, mit Gastronomen und anderen Interessenten dieses Konzept entstanden, die Allgäuer Genusstage ins Leben treffen mit Landwirten, mit Gastronomen und anderen Interessenten dieses Konzept entstanden, die Allgäuer Genusstage ins Leben zu rufen und diesen Veranstaltungen.

0: und wie regional wir hier viele Produkte auch liefern können. Also das auch transparent machen. Wir haben im Allgäu eine riesen Produktpalette. Bei manchen Produkten ist man sich gar nicht bewusst. Also wir haben ja auch, ich sage jetzt mal, sehr besondere Produkte auch mit dabei, die man jetzt hier gar nicht so vermutet. Also wie zum Beispiel die Aronia-Beere oder den Tempeh, den ja viele so ein bisschen kennen als, ich sage jetzt mal, Soja.
1: Es ist einfach so, im Kern geht es darum, die Partnerschaft von Landwirtschaft und Gastronomie in der Region nachhaltig anzukurbeln. Und dass das Konzept aufgeht, zeigt einfach auch das vollgepackte Programm, das Einheimische und Urlauber auch in diesem Jahr erwartet. Lisa Leiter vom Landratsamt Unterallgäu.
2: Wir haben jetzt heuer 82 Teilnehmer insgesamt. Das ist doch eine ganze Menge, worüber wir uns auch sehr, sehr freuen. Und wenn man das, sag ich jetzt nochmal, aufteilt zwischen Gastronomie und eben den Erzeugern, dann ist es so, dass wir von den Gastros her 33 Teilnehmende haben und von den Erzeugern sind es 49, die eben teilnehmen. Und heuer haben wir wieder sehr viel unterschiedliche Auswahl, eben auch Hoffeste zum Beispiel, die auch von Landwirten eben veranstaltet werden. Auch eine Backstube, die man zum Beispiel besichtigen kann. Ja. Also komplett unterschiedliche Sachen, Imkereien, Brauereiführungen, wie auch immer, ja. Also ganz viel unterschiedliches Programm.
1: Also ich finde, es klingt auf jeden Fall nach zwei absolut leckeren Wochen hier bei uns in der Region. Die Allgäuer Genusstage laufen von heute an bis zum 4. Oktober und das gesamte Programm und alle teilnehmenden Wirte und Höfe findet ihr auch online auf allgäuer-genusstage.de.

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1: So nach und nach löst sich der Nebel immer mehr auf und viele haben jetzt schon strahlenden Sonnenschein. Wird heute ein richtig schöner Tag. Also wir haben nachmittags ein paar Quellwolken, aber ansonsten alles gut. 16 bis 21 Grad. Auch morgen schön und trocken, sogar noch ein Tick wärmer. Morgen Abend kommen dann dichte Wolken rein. In der Nacht auf Montag kann es ein bisschen regnen. Da ist nämlich eine Kaltfront da. Und am Montag selber ist stärker bewölkt bei maximal 16 Grad. Ab Dienstag wird es schon wieder ein bisschen freundlicher.
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1: Die OA9 ist zwischen Obermeißelstein und Balderschwang wegen dem Viehscheid bis heute Nachmittag ca. 15 Uhr gesperrt. Ansonsten haben wir nichts im Moment.
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1: Und auch Blitzer habe ich noch keine. Solltet ihr was sehen, gern Bescheid geben. 0805 70 80 90.
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1: Mit Uschi Binkert, Servus und Hallo. Ich hoffe, ihr habt ein paar frische Frühstückssemmeln schon geholt. Schönen Start.

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0: Hier ist Allgäu-Hit am Samstagmorgen und morgen wird Kempten wieder ziemlich bunt werden. Der beliebte Kunsthandwerkermarkt Kunst im Park ist nämlich zurück. Ab 10 Uhr wird der barrierefreie Campus in der Immenstädter Straße zum Leben erweckt. Das Gemeinschaftsprojekt der Körperbehinderte Allgäu und des Allgäu Art Hotels verspricht wieder einen Tag voller Highlights, kreativer Ideen und toller Erlebnisse für alle Besucher. Hans Glück, Mitorganisator und Leiter PR und Marketing Körperbehinderte Allgäu.
1: Wir sind schon klein und fein, muss man schon sagen, aber wir haben schon über 20 Stände von Schmuck über getöpfertes, gehäkeltes, gestricktes, Geschenkideen. Natürlich auch Stände von uns, also von der Villa Viva zum Beispiel, die hat einen Stand, wo die auch Kunstwerke aus der Kunsttherapie verkaufen für einen guten Zweck. Also wirklich Bilder, die während der Kunsttherapie entstanden sind. Und das ist unglaublich. Wenn man das anschaut, denkt man sich, wow. Also ich zumindest. Ne? Also ich denke, wow. Dann ist auch der Behindertenbeirat vertreten, der Beirat für Menschen mit Behinderungen der Stadt Kempten. Die haben auch, glaube ich, so einen Mitmachstand geplant, wo man mal im Rolli sitzen kann, um das einfach mal zu erleben, wie das ist.
0: Neben den Marktständen und Mitmachstationen haben die Organisatoren aber noch einiges mehr vorbereitet. Ein abwechslungsreiches Rahmenprogramm sorgt den ganzen Tag über für jede Menge Unterhaltung auf dem Gelände.
1: Es wird schon eröffnet mit Samba-Trommeln von Kai Piranha. Dann haben wir Blasmusik, so ein bisschen was Zünftiges. Wir haben natürlich abends dann auch noch eine Band mit. Aber was natürlich auch ganz wichtig ist für Kinder. Kinderschminken, Kindertattoos. Annika Hoffmann ist dieses Jahr, wenn er mit dabei ist, eine Märchenerzählerin. Also die erzählt das Märchen von der Prinzessin Drossel, soweit ich das in Erinnerung habe. Es ist ein bunter Tag.
0: Mit ganz viel Spaß und Spiel. Und das Marktgelände soll sich an diesem Tag in einen lebendigen Ort verwandeln, einfach an dem Menschen zusammenkommen und Gemeinschaft spürbar wird.
1: Im Zentrum steht, dass wir sind bunt, wir kommen alle zusammen, wir haben einen schönen Tag. Ne? Also nicht ein Fest für Menschen mit Behinderung, sondern es ist ein Fest für alle. Und schaffen einen Raum für Begegnung einfach. Also dieses inklusive Fest, wo einfach jeder willkommen ist und genauso soll es sein.
0: Der inklusive Aktionstag Kunst im Park läuft also diesen Sonntag, morgen von 10 bis 17 Uhr auf dem Campus der Körperbehinderte Allgäu in Kempten. Der Eintritt ist frei und kostenfreie Parkplätze gibt's an der nahegelegenen Berufsschule.

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1: Ich bin Thomas Bleskin. Autofahrer sollen wegen der hohen Spritpreise kurzfristig entlastet werden. Bund und Länder haben sich auf einen neuen Tankrabatt geeinigt, der Anfang Oktober starten und bis Jahresende gelten soll. Bei vollständiger Weitergabe könnte Benzin und Diesel um 17 Cent je Liter günstiger werden.
2: Den Tankrabatt kennen Autofahrer schon. Im Sommer war er für 2 Monate in Kraft, senkte die Steuern auf Benzin und Diesel um rund 17 Cent, wobei nicht alles davon bei den Tankenden ankam. Außerdem kosteten die 2 Monate Tankrabatt die Regierung Milliarden. Das wird nun also wieder teuer, gilt aber immerhin als schnell wirksame Maßnahme. Ein Spritpreisdeckel ist neu für Deutschland, es gibt ihn aber zum Beispiel in Belgien und Luxemburg. Dabei legt der Staat einen Höchstpreis für Sprit fest, unter anderem anhand von Ölpreis, Transportkosten und festgelegter Marge für die Händler. Ronny Thorau, Berlin.
1: Im jahrelangen Streit um Grönland haben die USA, Dänemark und die weitgehend autonome Insel eine Einigung angekündigt. Nach Angaben aus Kopenhagen und Nuuk soll das Abkommen kommende Woche unterzeichnet werden. US-Präsident Trump erklärte dagegen, die Vereinbarung sei bereits besiegelt und gebe den USA weitreichende Befugnisse in Sicherheitsfragen. Dänemark und Grönland bestätigten das so nicht und betonten, Souveränität und Selbstbestimmungsrecht der Grönländer würden gewahrt. US-Präsident Trump verbietet dem renommierten TV-Sender CNN ab sofort den Zugang zum Weißen Haus. Betroffen von dem Verbot seien auch der Sender MS Now und das Newsportal Politico, schrieb er auf seiner Plattform Truth Social. Beobachter erwarten ein juristisches Nachspiel.
3: Pressefreiheit ist in der Verfassung verankert und das hier wird auf jeden Fall vor Gericht landen und da dürfte Trump damit nicht durchkommen. Er hat eine miese Woche hinter sich. Benzin- und Dieselpreise schießen in den Himmel, seine Umfragewerte sind im Keller, republikanische Parteifreunde meutern. Er musste wohl einfach mal Dampf ablassen. Umgesetzt worden ist der Bann auch noch nicht. CNN und MS Now-Reporter waren gestern noch ganz normal im Weißen Haus, wo sie von Trump regelmäßig auf übelste Weise beleidigt werden. Trump polterte, die Medien würden ständig Fiktion und Lügen verbreiten, aber nicht länger in seinem Haus. Tina Eck, USA.
1: Und zum Sportfußball. Der FC Bayern hat Union Berlin mit 7:0 besiegt und zumindest vorübergehend die Tabellenführung übernommen. Harry Kane erzielte dabei im 98. Bundesligaspiel seinen 100. Treffer.
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4: Die letzten Nebelreste lösen sich auf und es wird ein schöner, sonniger Samstag mit 16 bis 21 Grad. Nachmittags ein paar Quellwolken. Morgen genauso noch ein Tick wärmer. Sonntagabend ziehen mehr dichte Wolken rein in der Nacht. Auf Montag kann es auch mal regnen, genauso wie Montag früh. Montag insgesamt ein bisschen mehr bewölkt und maximal 16 Grad. Ab Dienstag schon wieder Hochdruckeinfluss, also wieder schöner. Aber es bleibt auch dann erstmal relativ kühl noch.
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4: Die B19 Kempten Richtung Oberstdorf zwischen Sonthofen Süd und Fischendichter Verkehr plus 5 Minuten. Und die OA9 ist zwischen Obermeiselstein und Balderschwang wegen dem Viehscheid bis heute Nachmittag 15 Uhr gesperrt.
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4: Es blitzt aktuell und zwar in Memmingerberg am Flughafen. Und wenn ihr was habt, 0805 70 80 90.
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4: Einkaufen, putzen, einfach nur chillen mit uns. Ich bin Uschi Binkert.

0: Samstagmorgen hier bei Allgäu und endlich wieder Eishockey in der Oberliga Süd. Der ESV Kaufbeuren ist bereits am Donnerstag mit einem 2:0-Sieg gegen Bad Tölz in die neue Saison gestartet. Ja, und gestern Abend musste der EV Füssen bei den Erding Gladiators aufs Eis. Und der EV Lindau hatte eine sehr lange Anfahrt zu seinem ersten Auswärtsspiel in Höchstadt. Bei mir und ganz neu bei uns am Start Sportreporter Thomas Bergert. Thomas, ich leg direkt los. Wie erging es dem EV Füssen und den Lindau Islanders denn zum Auftakt in die neue Saison auswärts?
1: Völlig unterschiedlich, Uschi. Denn während dem EV Füssen in Erding ein 4:2-Sieg gelang, setzte es für die Lindauer in Höchstadt eine 7:4-Niederlage, die aber in dieser Höhe nicht dem Spielverlauf entsprach.
0: Okay, am morgigen Sonntag, da geht es ja jetzt schon weiter in der Oberliga-Saison 26-27. Welche Begegnungen stehen denn da für die Vereine aus unserer Region an?
1: Nun, der ESV Kaufbeuren reist nach Heilbronn. Füssen erwartet zu Hause den SC Rissersee und die Islanders wollen am Bodensee das starke Team vom Deggendorfer SC besiegen.
0: Thomas, wagst du denn schon eine Prognose, was unsere Teams betrifft? Also fangen wir mal an mit dem DEL2-Absteiger aus Kaufbeuren.
1: Heilbronn möchte sicherlich die Auftaktniederlage zu Hause unbedingt gleich wieder ausbügeln. Aber Kaufbeuren kommt mit breiter Brust nach dem Sieg vom Donnerstagabend und ist für mich leichter Favorit in dieser Begegnung.
0: Okay, und wie siehst du die Chancen von den Islanders im ersten Heimspiel gegen den Deggendorfer EC?
1: Die 7:4-Niederlage der Islanders in Höchstadt fiel nach dem Spielverlauf viel zu hoch aus. Da waren sich alle einig. Aber 33 Strafminuten, das kann es nicht sein. Und die muss man unbedingt im Spiel gegen Deggendorf verringern. Diese Anzahl. Dann hat man durchaus auch eine Chance gegen diesen Gegner.
0: Bleibt noch unser EV Füssen im Traditionsderby gegen Rissersee?
1: Beide Teams haben bekanntlich ihre Auftaktspiele gewonnen. Und die Großmeister der vergangenen Jahre in diesem Derby werden wieder einmal alles geben. Für mich persönlich ist der Ausgang völlig offen und ich würde mich nicht wundern, wenn diese Begegnung sogar in die Overtime geht.
0: Thomas, du verfolgst es ja schon seit Jahrzehnten, die Spiele der Eishockey-Oberliga Süd. Was erwartest du vom Spieljahr 26-27?
1: Ich bin überzeugt, das wird eine unglaublich spannende Saison, denn die Liga ist sehr, sehr ausgeglichen. Einen ausgesprochenen Meisterschaftsfavoriten kann ich nicht erkennen und der Kampf um die Playoff-Spiele wird für viel Spannung und sogar Dramatik sorgen. Schauen wir mal, was in dem laufenden Jahr tatsächlich passiert.
0: Ja, wie man immer so schön sagt, schauen wir mal, dann sehen wir schon. Also jetzt in Zukunft, übrigens immer am Samstagvormittag, hört ihr Thomas Berger zu den Spielen der Eishockey-Oberliga Süd. Da sind wir immer bestens informiert und ihr auch hier auf Allgäu Hit.

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1: Ein Träumchen. So stellen wir uns doch einen wunderschönen Herbstsamstag vor, oder? Mit viel Sonnenschein. Okay, nachmittags gibt es ein paar Quellwolken, aber ansonsten ist es wirklich sehr schön. Die Höchstwerte werden heute so 16 bis 21 Grad erreichen. Morgen wird es sogar genauso schön und noch ein bisschen wärmer. Bis am Abend kommen dann aber dichte Wolken rein. In der Nacht auf Montag eine Kaltfront im Anflug. Da ist auch ein bisschen Regen möglich, auch noch am Montagmorgen. Dann beruhigt sich's wieder, aber es wird kühler, maximal 16 Grad am Montag. Ab Dienstag kriegen wir schon wieder Hochdruck.
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1: Die B19 Kempten Richtung Oberstdorf zwischen Sonthofen Süd und Fischen. Dichter Verkehr plus 10 Minuten. Und die B19 Kleinwalsertal Richtung Kempten zwischen Oberstdorf und Fischen auch viel los plus 13 Minuten. Außerdem ist die OA9 zwischen Obermeißelstein und Balderschwang gesperrt. Da ist Viehscheid. Bis ca. 15 Uhr ist da dicht.
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1: Im Moment habe ich nur einen Blitzer und der steht am Flughafen in Memmingerberg. Wenn ihr auch was entdeckt, gerne Bescheid geben. 0805 70 80 90.
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1: Und ich bin Uschi Binkert. Ich sag Servus und Hallo.
2: I just love to say it.

0: Knallbehit hier heute am Samstag und ich kann euch quasi ins Glück hineinschmeißen. Also ihr könnt eintauchen sozusagen, also fast wörtlich. Am kommenden Mittwoch ist es soweit. Da kommt er hier ins Allgäu, der Zirkus Charles Knie. Über 1,5 Millionen Zuschauer in 3,5 Jahren. Das ist eine stolze Bilanz. Gut, ich meine, das ist auch der Zirkus mit den besten Artisten der Welt. Und in der neuen Show Splash ist auch eine wirklich beeindruckende Menge Wasser mit dabei. Ausverkaufte Shows, ein Publikum außer Rand und Band, Standing Ovations nach jeder Vorstellung. Also mit dieser aufwendigen und modernen Produktion hat der Zirkus Charles Knie wirklich ein ganz neues Zirkuserlebnis geschaffen. Direktor Sascha Melnjak.
1: Wie immer eine spektakuläre, eine dynamische Zirkusshow mit den aktuellen Highlights in der internationalen Zirkuswelt, mit den aktuellen Gewinnern des internationalen Zirkusfestivals von Monte Carlo aus Äthiopien, die Truppe Kolfe. Wir haben ein Todesrad in der Show. Wir haben unsere große argentinische Showformation dabei. Es gibt Artisten aus 12 Nationen, 40 Künstler und Künstlerinnen stehen auf der Bühne. Es ist modern, es ist spektakulär und es ist unglaublich vielseitig. Eine Show, die im März Premiere hatte, die den Titel Splash trägt und die jetzt erstmals in dieser Form im Allgäu zu sehen sein wird.
0: Der Zirkus Knie an sich ist schon zum 3. Mal zu Gast im Allgäu und das nicht ohne Grund.
1: Es ist eine super Region, nicht nur, weil sie einfach wunderschön ist, sondern weil es einfach auch ein ganz zirkusbegeistertes, ein sehr fachkundiges Publikum da gibt. Deswegen machen wir da wirklich sehr gern Stationen. Kempten, Kaufbeuren, Memmingen sind dieses Jahr die Stationen und erstmals auch Wangen. So, wir haben also 4 Stationen im Allgäu und freuen uns da ganz besonders drauf. Leider ist dann nach dem Allgäu auch schon unser Saisonschluss. Wir gehen dann noch nach Heidenheim an der Brenz, aber dann sind die 8 Monate Tournee schon wieder rum. Aber so als Highlight zum Schluss der Saison ist das Allgäu wirklich eine tolle Station.
0: 15 Meter hohe Wasserfontänen und 100.000 Liter Wasser sind bei der Show Splash in Bewegung. Auch das ist eine echte Herausforderung.
1: Mit dem Wasser verhält es sich so, dass wir das Wasser immer dem Wasserkreislauf über mittels eines Standrohres entnehmen, unser großes Becken damit füllen und dann auch bis zum Ende des Gastspiels das gleiche Wasser da drin haben. Es kommt keine Chemie rein, kein Chlor und am Ende des Gastspiels wird es dann einfach wieder dem Wasserkreislauf zugeführt, indem wir einfach die Öffnungen öffnen und der Pool sich im Prinzip entleert. Wir haben dann die Möglichkeit, damit das Grün, die Bäume, die Sträucher, die Wiesen um den Zirkusplatz zu bewässern und es gibt dadurch wirklich keine Wasserverschwendung. Es geht alles wieder in die Natur zurück.
0: Also wir können mit bestem Gewissen genießen, staunen, mitfiebern. 40 internationale Top-Artisten, Comedians aus 12 Nationen, Artistik, Tanz, Musik. Und ich meine, ihr müsstet es mittlerweile mitbekommen haben. 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Ja, und dann viel Spaß im Zirkus.

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3: Ich bin Thomas Blestin. Autofahrer in Deutschland sollen angesichts der hohen Spritpreise kurzfristig mit einem neuen Tankrabatt entlastet werden. Dieser soll bis Ende des Jahres gelten. Angestrebt wird laut einer Mitteilung der Bundesregierung, dass der Preisnachlass auf Kraftstoffe Anfang Oktober umgesetzt wird.
4: Um bis zu 17 Cent könnte der Spritpreis für Autofahrerinnen, Speditionsinhaber und Handwerker sinken, wenn der Tankrabatt ab Oktober wieder aktiviert ist. Je nachdem, wie viel der staatlichen Maßnahmen die Kraftstoffkonzerne weiterreichen. Ende Dezember endet der Tankrabatt nach jetzigem Stand dann und es startet im Januar ein Spritpreisdeckel in Absprache mit den Konzernen. Die Kosten für den Tankrabatt werden auf 2,5 Milliarden Euro veranschlagt. Lea Matschulat, Nachrichtenredaktion.
3: Einen Tag vor den Wahlen in Mecklenburg-Vorpommern und Berlin werben die Parteien noch einmal um Stimmen. In Mecklenburg-Vorpommern sind heute vor allem AfD und Grüne mit größeren Kundgebungen unterwegs. In Berlin schließen CDU und BSW ihren Wahlkampf ab. Viele Wähler haben sich noch gar nicht endgültig entschieden, wem sie ihre Stimme geben. In Mecklenburg-Vorpommern waren laut ZDF-Politbarometer zuletzt 21% der Befragten unsicher, in Berlin sogar 23%. Deutschland hat in den USA Dutzende Tarnkappenjets vom Typ F-35 bestellt. Am Abend wurde in den USA im Beisein von Verteidigungsminister Pistorius der erste fertige Kampfjet für Deutschland präsentiert.
5: Verteidigungsminister Pistorius sprach von einer neuen Ära mit dem modernsten Kampfflugzeug der Welt. Die Bundesregierung will 35 der Maschinen für 10 Milliarden Euro kaufen. Das Flugzeug soll die überalterte Tornado-Flotte ablösen und dann einen wichtigen Teil zur Abschreckung beitragen. Die Ausbildung von Piloten und Technikern in den USA hat in diesem Jahr begonnen. Anne Pollmann, New York.
3: Googles KI-Software Gemini ist bei Sicherheitstests in Computersysteme anderer Unternehmen eingedrungen. In einem Fall erriet sie Passwörter, in zwei weiteren fand sie Zugangsdaten in einer Datenbank. Nach Angaben von Google entstand kein Schaden. Die Angriffe seien beendet worden, sobald die KI erkannt habe, dass es sich um echte Systeme handelt. Ähnliche Vorfälle hatte es zuvor bei OpenAI, Anthropic und Meta gegeben.
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6: Schön ist es und richtig mild. Bis zu 21 Grad sind stellenweise heute drin. Nachmittags kommen ein paar Wolken rein, aber es bleibt erstmal schön. Auch morgen sogar noch einen Tick wärmer. Sonntagabend dann dichte Wolken und Westwind. Und in der Nacht auf Montag kann es ein bisschen regnen. Auch Montag früh noch, da ist kurz mal eine Kaltfront zu Gast. Und das Kalt, das merken wir vor allem an den Höchstwerten. Montag haben wir noch maximal 16 Grad. Ab Dienstag wird es zwar insgesamt wieder schöner, aber noch nicht wärmer, denn da bekommen wir dann Ostwind.
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6: Die OA9 ist zwischen Obermeiselstein und Balderschwang wegen dem Viehscheid gesperrt. Das Ganze heute bis ca. 15 Uhr.
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6: Es blitzt in der Memminger Straße in Kamlach, am Flughafen in Memmingerberg und in der Bodenseestraße in Memmingen steht auch ein Blitzer. Und wenn ihr noch was habt, gern hier anrufen im Studio kostenfrei 0805 70 80 90.
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6: Ich bin Uschi Binkert, schönen guten Morgen. Habt ihr euren ersten Kaffee schon? Ich muss noch.

0: Samstagvormittag bei Allgäu Hit. Volker Klüpfel und Michael Kober sind zurück. Mit Blendwerk Klüftinger ermittelt, erscheint am 1. Oktober dann der 14. Fall des beliebten Allgäuer Kommissars. Und um ihr neues Werk vorzustellen, hatten die beiden direkt in den Eistobel im Westallgäu eingeladen. Denn da beginnt auch die Handlung des neuen Krimis. Klüftinger ist da mit seiner Familie unterwegs. Ja, und dann findet sich zwischen tiefen Strudellöchern, riesigen Gesteinsblöcken, rauschenden Wasserfällen und gewaltigen Felswänden eine Wasserleiche. Volker Klüpfel.
1: Damit beginnt bei uns alles, dass eine Influencerin tot in diesem Eistobelbach liegt. Und dann eben die Frage ist, was passiert? Ich meine, es kommen ja tatsächlich immer wieder Influencer zu Tode, weil sie sehr riskante Fotopositionen suchen, damit es toll aussieht. Liegt es daran oder hat jemand nachgeholfen? Wer weiß.
0: Wer weiß. Auf jeden Fall aber trifft der Klufti auf eine Welt, die eigentlich gar nicht so zu seiner Art passen will. Instagram, Influencer, Hashtags, digitale Selbstinszenierung. Und dann muss er sich durchkämpfen durch Fake-Accounts, gekauft. Follower, eben die Schattenseiten der Social-Media-Welt. Aber so ist es halt, sagt auch Michael Kober.
2: Also halt einfach gesellschaftliche Realität inzwischen. Und ich glaube, also es ist schon eine faszinierende Welt, in der man ja auch tatsächlich viel unterwegs ist selber und die auch Spaß macht. Aber ich glaube, es gibt halt Grenzen, die man auch mal aufzeigen muss.
1: Ja, es gibt eben immer Entwicklungen, je nachdem, wo man nachschaut, wo es auch ein Fluch sein kann natürlich. Also gerade Tourismus leidet drunter. Bestimmte Orte gibt es jetzt im Allgäu auch große Diskussionen, die einfach quasi überfallen werden, mehr oder weniger von Leuten, die das über Instagram mitkriegt haben, illegalerweise im Naturschutzgebiet übernachten, ihren Müll da lassen und so. Das ist schon ein Problem.
0: Das stimmt. Ich meine, davon mal abgesehen, auch Klüpfel und Kober sind ja auf Social Media aktiv und machen damit das Allgäu noch bekannter. Sehr zur Freude von Simone Zehnpfennig, Pressesprecherin der Allgäu GmbH.
3: Es ist ein Segen und ich bin den beiden Autoren unendlich dankbar, dass sie schreiben, weil die allerersten Bücher, die haben immer in Regionen gespielt, die die meisten gar nicht auf dem Schirm hatten. Um beim allerersten Krimi zu bleiben, Erntedank, danach in der Karthause hat der Besucher, Ansturm ist gut, also es waren doppelt so viele Besucher zu vermelden. Den Allersee hat man gekannt oder jetzt schneit, auf einmal sind da wesentlich mehr Leute oben, die es vorher nicht gegeben hatte. Und vor allen Dingen, sie bringen das Allgäu in einem anderen Blickwinkel dar. Und man verknüpft Allgäu nicht nur mit Oberstaufen, Oberstdorf, Hindelang oder Füssen, sondern nein, auch mit anderen Regionen. Und das macht's für uns unheimlich wertvoll.
0: Und auch diesmal verbinden die Autoren genaue Ortskenntnis mit Spannung, Humor und gesellschaftlichem Blick. Das ist aber natürlich nicht der einzige Grund, warum wir den neuen Klüftinger lesen sollten.
1: Weil wir damit unser Geld verdienen. Unsere Rente noch nicht sicher ist.
0: Das auch, das ist die ehrliche Antwort. Aber natürlich nicht nur deswegen, sagt Michael Kober.
2: Weil das nochmal einen ganz neuen Blick auf den Klüftinger gibt, der sich ja selber auch mit Social Media schon ein paar Mal beschäftigt hat und da jetzt auch nochmal neue Facetten kennenlernt. Also so Deepfakes und er stellt dann auch fest, bei Social Media gibt es ja auch Leute, die machen da Werbung und verdienen ihr Geld damit und die finden das vielleicht manchmal gar nicht so toll, sondern werden nur für Sachen bezahlt und das sind für ihn ganz neue Einblicke.
0: Aber keine Sorge, der Klüftinger wird nicht zu modern. Also wir machen schon mal einen kleinen Spoiler. Bei Kürbisspatzen ist für ihn einfach Schluss. Ihr könnt es aber selber nachlesen ab 1. Oktober. Da kommt er raus, der neue Klüftinger. Blendwerk heißt er. Wir sind sehr, sehr gespannt. 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Blendwerk heißt er. Wir sind sehr, sehr gespannt.

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1: Das sieht doch sehr nach strahlend blauem Himmel und einem wunderschönen Herbstwochenende aus. 16 bis 21 Grad wären es heute. Morgen haben wir dann maximal 19 bis 24 Grad und morgen Abend, da kommen auch dichte Wolken rein. Und Westwind in der Nacht auf Montag kann es dann ein bisschen regnen, auch Montag früh noch etwas. Wir haben dann deutlich niedrigere Temperaturen. Also der Montag ist noch mit maximal 16 Grad dabei. Ab Dienstag wird es zwar insgesamt wieder besser und auch trockener, aber noch nicht wärmer. Da haben wir dann Ostwind.
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1: Die A96 Lindau Richtung München zwischen Altrach und dem Kreuz Memmingen. Vorsicht, hier liegt ein toter Fuchs auf der Fahrbahn. Dann die B19 Kempten Richtung Oberstdorf zwischen Sonthofen und Fischen. Viel los, plus 5 Minuten. B308 Lindau Richtung Sonthofen zwischen Thalkirchdorf und Immenstadt. Dichter Verkehr, plus 5 Minuten. Und die OA9 ist zwischen Obermeiselstein und Balderschwang gesperrt. Da ist Viehscheid, bis 15 Uhr ist dicht. Überhaupt heute großer Viehscheid-Samstag im Allgäu. Also da kommt es eben verbreitet zu ein paar Behinderungen.
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1: In der Memminger Straße in Kamlach steht ein Blitzer, außerdem in der Bodenseestraße in Memmingen. Und wenn ihr was melden wollt, immer gern 0805 70 80 90.
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1: Ich bin Uschi Binkert. Guten Morgen.

0: Es ist Samstag, es ist der 19. September. Was würdet ihr mit ganz viel Geld machen? Weiß nicht, wahrscheinlich ein Auto kaufen, ein Haus vielleicht. Ja, und andere sagen, ich baue eine ganze Hubschrauberflotte auf. Zumindest hat sich dafür der aus dem Allgäu stammende Technologieunternehmer Christoph Klein entschieden. Der hat mal eben über 90 Millionen Euro in eine international tätige Hubschrauberflotte investiert. Für Waldbrandbekämpfung, Katastrophenschutz, Schwerlasttransporte, Arbeiten an kritischer Infrastruktur. Und gerade wenn man sich die vielen Waldbrände weltweit in diesem Jahr in Erinnerung ruft, ist das natürlich schon besonders aktuell.
1: Für uns war das natürlich auch nochmal ein Punkt, wo wir in dem Bereich wieder mehr investieren, weil in Europa hat es dieses Jahr definitiv mehr gebrannt. Und von dem her ist es so, dass diese Hubschrauber sind natürlich sehr komplex, weil so ein Super Puma, mit dem wir zum Löschen kommen, der 4000 Liter Wasser mitnehmen kann. Das sind Hubschrauber, da wo man schon von 35 Millionen rechnen, was so ein Hubschrauber im Neupreis kostet. Und aus dem Grund, eben weil vor allem die Waldbrände in Europa so verheerend dieses Jahr waren, haben wir dort mehr investiert.
0: Angefangen hatte alles mit einem Helikopter und Brandeinsätzen in der Türkei. Inzwischen zählt die Hubschrauberflotte mittlerweile 30 Maschinen und hat einen Gesamtwert von knapp 100 Millionen Euro.
1: Genau, also man hat natürlich kleine Hubschrauber auch, wo man sagt, die sind sozusagen für die Flugschule, wo wir eben unsere Piloten oder auch andere Piloten ausbilden. Dann gibt es sozusagen Hubschrauber, die sind ein bisschen größer, das sind bei uns Bell 505 heißen die. Damit fliegen wir zum Beispiel Stromleitungen, Gaspipelines und so weiter ab. Dann gibt es den klassischen Hubschrauber, was die meisten Firmen haben, der wird genannt von Airbus die B3 oder H125. Da kann man gut eine Tonne bewegen. Genau, und dann gibt es in dem Bereich der größeren Hubschrauber, die eben dann 2 Tonnen und 4 Tonnen Außenlast bewegen können. Ja, wir brauchen das vor allem, egal für den Bau von Stromleitungen, für die Wartung von Seilbahnen und so weiter. Überall werden dort unsere Helikopter eingesetzt.
0: Und das inzwischen wirklich weltweit?
1: Inzwischen sind wir international unterwegs auf der ganzen Welt. Und vor 3 Jahren waren wir eben hier, wo wir in Tirol ansässig sind und ein bisschen sind wir in Bayern geflogen. Das hat sich jetzt eben massiv geändert durch neue Anforderungen. Es betrifft nicht nur Firefighting. Wir sind auch in Georgien und in Island beim Heliskiing. Wir machen Vermessungsflüge in ganz Europa. Also das Modell von Kitze hat sich dadurch komplett geändert.
0: Ob und wo Klein mit seiner Flotte gerade bei Waldbränden oder Katastrophen zum Einsatz kommt, das hängt davon ab, ob er angefordert wird.
1: Also in der Hinsicht ist es so, dass eigentlich die staatlichen Institutionen fordern einen an, wenn jetzt hier in Deutschland oder Österreich, wenn es da brennt. In anderen Ländern ist es völlig anders, egal ob Türkei oder auch in Italien, dort stehen einfach die Hubschrauber bereit und fliegen dann los. Es ist völlig anders, Österreich und Deutschland nutzt die Ressourcen überhaupt nicht, die sie haben, weil hier sind die Hubschrauber da und sie werden einfach zu wenig verwendet, weil einfach dann oft nur die Helis von der Bundeswehr oder von der Polizei fliegen, was natürlich in der Hinsicht nicht unbedingt immer die Helis sind, die genau dafür geeignet sind oder auch die Piloten, die nicht unbedingt dann die Ausbildung haben, weil man muss ja auch dieses Wasser mit so einem Bambi-Picket sozusagen treffen und auch dann die Stelle treffen, wo es brennt. Und in der Hinsicht sind dort sehr erfahrene Piloten nötig.
0: Sagt Christoph Klein, der aus dem Allgäu stammende Technologieunternehmer, hat eine Flotte aus Hubschraubern aufgebaut, die weltweit zum Beispiel bei der Waldbrand- und Katastrophenbekämpfung zum Einsatz kommt. Er will einfach dazu beitragen, Menschen, Siedlungen, Natur und kritische Infrastruktur wirksamer zu schützen.

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1: Ich bin Thomas Blestin. Autofahrer in Deutschland sollen angesichts der hohen Spritpreise kurzfristig mit einem neuen Tankrabatt entlastet werden. Dieser soll bis Ende des Jahres gelten. Angestrebt wird laut einer Mitteilung der Bundesregierung, dass der Preisnachlass auf Kraftstoffe Anfang Oktober umgesetzt wird.
2: Um bis zu 17 Cent könnte der Spritpreis für Autofahrerinnen, Speditionsinhaber und Handwerker sinken, wenn der Tankrabatt ab Oktober wieder aktiviert ist. Je nachdem, wie viel der staatlichen Maßnahmen die Kraftstoffkonzerne weiterreichen. Ende Dezember endet der Tankrabatt nach jetzigem Stand dann und es startet im Januar ein Spritpreisdeckel in Absprache mit den Konzernen. Die Kosten für den Tankrabatt werden auf 2,5 Milliarden Euro veranschlagt. Lea Matschulat, Nachrichtenredaktion.
1: Einen Tag vor den Wahlen in Mecklenburg-Vorpommern und Berlin werben die Parteien noch einmal um Stimmen. In Mecklenburg-Vorpommern sind heute vor allem AfD und Grüne mit größeren Kundgebungen unterwegs. In Berlin schließen CDU und BSW ihren Wahlkampf ab. Viele Wähler haben sich noch gar nicht endgültig entschieden, wem sie ihre Stimme geben. In Mecklenburg-Vorpommern waren laut ZDF-Politbarometer zuletzt 21% der Befragten unsicher, in Berlin sogar 23%. Deutschland hat in den USA Dutzende Tarnkappenjets vom Typ F-35 bestellt. Am Abend wurde in den USA im Beisein von Verteidigungsminister Pistorius der erste fertige Kampfjet für Deutschland präsentiert.
3: Verteidigungsminister Pistorius sprach von einer neuen Ära mit dem modernsten Kampfflugzeug der Welt. Die Bundesregierung will 35 der Maschinen für 10 Milliarden Euro kaufen. Das Flugzeug soll die überalterte Tornado-Flotte ablösen und dann einen wichtigen Teil zur Abschreckung beitragen. Die Ausbildung von Piloten und Technikern in den USA hat in diesem Jahr begonnen. Anne Pollmann, New York.
1: Googles KI-Software Gemini ist bei Sicherheitstests in Computersysteme anderer Unternehmen eingedrungen. In einem Fall erriet sie Passwörter, in zwei weiteren fand sie Zugangsdaten in einer Datenbank. Nach Angaben von Google entstand kein Schaden. Die Angriffe seien beendet worden, sobald die KI erkannt habe, dass es sich um echte Systeme handelt. Ähnliche Vorfälle hatte es zuvor bei OpenAI, Anthropic und Meta gegeben.
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4: Es ist schön, es ist warm. Bis zu 21 Grad sind heute teilweise drin. Und morgen wird es genauso schön und sogar noch einen Tick wärmer. Morgen Abend kommen dann dichtere Wolken rein. Und in der Nacht auf Montag, da haben wir eine Kaltfront, da kann es ein bisschen regnen. Vielleicht auch noch Montag früh. Ansonsten entspannt sich's dann wieder. Es ist aber nicht mehr so warm. Wir haben maximal noch 16 Grad und das sind auch die Temperaturen, die dann bleiben, auch wenn es ab Dienstag an sich eigentlich wieder ganz schön wird.
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4: B16 Kaufbeuren Richtung Füssen. Zwischen Rieden am Falkensee und Füssen dichter Verkehr plus 7 Minuten. B19 Kempten Richtung Oberstdorf zwischen Sonthofen Süd und Fischen dichter Verkehr plus 5 Minuten. Und die OA9 ist zwischen Obermeiselstein und Balderschwang wegen dem Viehscheid bis ca. 15 Uhr gesperrt.
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4: In der Memminger Straße in Kamlach, da blitzt es. Und außerdem haben wir einen Blitzer in der Bodenseestraße in Memmingen. Wenn ihr was melden wollt, Staus, Blitzer, Unfallbehinderung 0805. 70, 80, 90.
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4: Ich bin Uschi Binkert. Hallo, einen schönen guten Morgen, Vormittag euch. Servus.

0: Allgäu-Hits an diesem Samstag heute. Und so langsam wird's abends ja doch immer recht frisch. Und da ist draußen sein vielleicht nicht mehr die Alternative. Man kann aber natürlich trotzdem was unternehmen. Kino zum Beispiel. Und auch in dieser Woche sind ja wieder einige neue Filme rausgekommen, gerade für Fans von Comics oder Videospielen. Was dabei? Und echte Klassiker kommen auf die große Leinwand. Eines der größten deutschen Sportlermärchen zum Beispiel. Thomas Bremser fasst für euch mal die Kinostarts dieser Woche zusammen.
1: Hat jemand eine Leber bestellt oder eine Niere oder sowas? Irgendwer?
2: Es ist ein ganz normaler Arbeitstag für Krankenhauskurier Boein. Doch dann bekommt er abends noch einen Zusatzauftrag.
3: Und wo genau soll das jetzt hin?
4: Raccoon City General.
2: Bei der Stadt Raccoon City klingeln Videospielfans die Ohren. Im Kultspiel Resident Evil startet dort die Zombie-Apokalypse, so auch in der Filmneuauflage.
5: Alles, was in dieser Stadt passiert ist, hat sich innerhalb weniger Stunden entwickelt.
2: Wine erlebt einen wahren Horrortrip. Die Actionreihe mit Mila Jovovich in den 2000ern bot wenig Grusel. Das ändert sich deutlich im Reboot von Resident Evil.
5: Du hast keine Ahnung, was du da in den Händen hältst.
6: Wo man herkommt, ist belanglos. Wichtig ist, wo man hin will.
7: Wo wollen Sie denn hin?
6: Zu den Olympischen Spielen nach Rom.
2: Das Sportdrama Adams 8 erzählt das größte Wunder der deutschen Rudergeschichte. Der frühere Boxtrainer Kurt Adam will in den 50ern junge Außenseiter aus Ratzeburg in die Weltspitze führen.
8: Unser Ziel ist Gleichmäßigkeit.
9: Das ist reine Physik.
10: Kein Endsport.
8: Nein.
2: Kurt Adam saß noch nie im Ruderboot, doch mit seinen neuen Ideen sorgt er für Furore.
11: Nicht der Stärkere gewinnt, sondern der am wenigsten Fehler macht.
2: Adams 8 mit Oliver Masucci könnte das Wunder von Bern des Ruderns werden, auch wenn es ein, zwei Handlungsstränge zu viel gibt.
12: Auf nach Rom!
2: Das Duell des Roadrunner gegen Willy Coyote kennen alle Comicfans. Coyote hat nie eine Chance, auch weil die absurden Hilfsmittel des Acme-Unternehmens versagen.
13: Die Acme Corporation gibt gefährliche Produkte in die Hände von Cartoon-Figuren.
2: Im Film Coyote vs. Acme will der Coyote den Konzern verklagen, doch der will den Spieß umdrehen.
14: Wir wissen doch alle, wer hier die Schuld trägt. Seine Verletzung hat er sich selbst zugefügt.
2: Der Action-Klamauk ist halb Comic, halb Realfilm und wandelt so auf den Spuren von Falsches Spiel mit Roger Rabbit. Ein absolutes Muss für Fans von Bugs Bunny und Co.
15: Das ist nicht witzig. Ich dachte, Cartoons sollen immer witzig sein.
0: Na, das müsst ihr dann entscheiden. Anschauen könnt ihr es im Sequel in Kaufbeuren oder im Kolosseum.
15: Das ist nicht witzig. Ich dachte, Cartoons sollen immer witzig sein.
0: Na, das müsst ihr dann entscheiden. Anschauen könnt ihr es im Sequel in Kaufbeuren oder im Kolosseum in Kempten oder welchem Kino auch immer.

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1: Und es fühlt sich fast noch mal ein bisschen nach Sommer an, dieser wunderschöne Samstag. Aber es sind 16 bis 21 Grad, also für Herbst ist das wirklich super. Und morgen wird es sogar noch ein Tick wärmer. Ansonsten Sonntagabend kommen ziemlich dichte Wolken und in der Nacht auf Montag ist da auch mal ein bisschen Regen dabei, auch Montag früh noch. Der Montag dann insgesamt stark bewölkt bei maximal 16 Grad. Ab Dienstag wird es wieder trockener, aber nicht wärmer. Stattdessen haben wir Ostwind.
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1: Die B308 Lindau Richtung Sonthofen zwischen Thalkirchdorf und Immenstadt. Viel los, Zeitverlust 6 Minuten. Und die OA9 ist zwischen Obermeißelstein und Balderschwang wegen dem Viehscheid gesperrt bis ca. 15 Uhr.
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1: Und es blitzt im Moment und zwar in der Tiroler Straße in Füssen, außerdem in der Memminger Straße in Kamlach und in der Bodenseestraße in Memmingen, außerdem in Bergheim in der Ulmer Straße.
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1: Ich bin Uschi Binkert. Schönes Wochenende.

0: Samstagmittag hier bei Allgäu Hit Motorsport Action live erleben kann man am 25. September in Landshut. Da kämpfen krasse Motorradfahrer beim Finale der zweiten Speedway-Bundesliga. Zwei Vereine aus Bayern haben Titelchancen. Der MSC Olching aus Fürstenfeldbruck und auch Inisa Racing aus Wasserburg am Inn liegen je nur einen Punkt hinter Tabellenführer Güstrow. Und wer in Landshut gewinnt, ist deutscher Meister.
1: Absolut spektakulärer Motorsport ist geboten in Landshut Speedway. Das sind Jungs und Mädels, die auf Schotter, auf Motorrädern mit Formel 1 Beschleunigung, aber ohne Bremsen, im Drift mit Vollgas querstehend durch ein Oval rasen. Christian Platzer, Vorsitzender von Inisa Racing, hat den Leitspruch.
2: Und fährst du quer, siehst du mehr. In Landshut geht es um Adrenalin pur.
1: Sogar Formel 1 Pilot Alex Albon von Williams ist Speedway-Fan.
3: I watch everything. Speedway, yes. Used to go to Speedway races back in the UK.
1: Albon besucht in England öfter Speedway-Rennen, wenn er nicht gerade Formel 1 fährt. Formel 1 Superstar, Red Bull-Pilot und mehrfacher Weltmeister Max Verstappen hat vollen Respekt.
4: Ich mag das ja schon, aber das ist auch gefährlicher.
1: Sein Konkurrent Aston Martin-Pilot Lance Stroll findet Speedway cool und ziemlich verrückt.
5: Sounds pretty crazy, yeah.
1: Schnelle Damen sind bei diesem knallharten Actionrennen auch am Start, wie die 23-jährige Selina Liebmann von Inisa Racing. Norbert Okenga, Herausgeber der Zeitschrift Pitwalk und Speedway-Experte, ist gespannt.
6: Ja, das wird ein ziemlicher Kampf auf Spitz und Knopf werden. Landshut ist ein Epizentrum des Speedway-Sports, also es wird um jeden Punkt gefightet werden. Es wird mit Ellenbogeneinsatz gefahren werden und es wird sicherlich auch wie im Speedway-Sport üblich den ein oder anderen Abflug, den ein oder anderen Sturz geben.
1: Also, kommt nach Landshut zum Finale der zweiten Speedway-Bundesliga. Ein absolutes Motorsport-Spektakel. 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
0: So schaut's aus. Und nochmal zur Erinnerung, das Flutlichtfinale der zweiten Speedway-Bundesliga findet am 25. September, also kommenden Freitag, in Landshut statt.

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3: Ich bin Thomas Plestin. Autofahrer in Deutschland sollen angesichts der hohen Spritpreise kurzfristig mit einem neuen Tankrabatt entlastet werden. Dieser soll bis Ende des Jahres gelten. Angestrebt wird laut einer Mitteilung der Bundesregierung, dass der Preisnachlass auf Kraftstoffe Anfang Oktober umgesetzt wird.
4: Um bis zu 17 Cent könnte der Spritpreis für Autofahrerinnen, Speditionsinhaber und Handwerker sinken, wenn der Tankrabatt ab Oktober wieder aktiviert ist. Je nachdem, wie viel der staatlichen Maßnahmen die Kraftstoffkonzerne weiterreichen. Ende Dezember endet der Tankrabatt nach jetzigem Stand dann und es startet im Januar ein Spritpreisdeckel in Absprache mit den Konzernen. Die Kosten für den Tankrabatt werden auf 2,5 Milliarden Euro veranschlagt. Lea Matschulat, Nachrichtenredaktion.
3: Einen Tag vor den Wahlen in Mecklenburg-Vorpommern und Berlin werben die Parteien noch einmal um Stimmen. In Mecklenburg-Vorpommern sind heute vor allem AfD und Grüne mit größeren Kundgebungen unterwegs. In Berlin schließen CDU und BSW ihren Wahlkampf ab. Viele Wähler haben sich noch gar nicht endgültig entschieden, wem sie ihre Stimme geben. In Mecklenburg-Vorpommern waren laut ZDF-Politbarometer zuletzt 21% der Befragten unsicher, in Berlin sogar 23%. Deutschland hat in den USA Dutzende Tarnkappenjets vom Typ F-35 bestellt. Am Abend wurde in den USA im Beisein von Verteidigungsminister Pistorius der erste fertige Kampfjet für Deutschland präsentiert.
5: Verteidigungsminister Pistorius sprach von einer neuen Ära mit dem modernsten Kampfflugzeug der Welt. Die Bundesregierung will 35 der Maschinen für 10 Milliarden Euro kaufen. Das Flugzeug soll die überalterte Tornado-Flotte ablösen und dann einen wichtigen Teil zur Abschreckung beitragen. Die Ausbildung von Piloten und Technikern in den USA hat in diesem Jahr begonnen. Anne Pollmann, New York.
3: Googles KI-Software Gemini ist bei Sicherheitstests in Computersysteme anderer Unternehmen eingedrungen. In einem Fall erriet sie Passwörter, in zwei weiteren fand sie Zugangsdaten in einer Datenbank. Nach Angaben von Google entstand kein Schaden. Die Angriffe seien beendet worden, sobald die KI erkannt habe, dass es sich um echte Systeme handelt. Ähnliche Vorfälle hatte es zuvor bei OpenAI, Anthropic und Meta gegeben.
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6: Strahlend schön, blauer Himmel, ein paar Wölkchen. Es ist perfekt, oder? So stellt man sich ein tolles Wochenende im Herbst vor. Morgen wird es genauso, sogar noch ein Tick wärmer. 19 bis 24 Grad erwarten wir da. Erst Sonntagabend werden die Wolken wieder dichter. Es kommt Wind dazu und in der Nacht auf Montag kann es auch etwas regnen. Montag früh noch ein bisschen Restniederschläge, gerade Richtung Berge. Wir haben da so ein bisschen eine Kaltfront, da wird es kühler, maximal 16 Grad. Danach, ab Dienstag kommt wieder Hochdruck, aber wir haben Ostwind, das heißt, die Temperaturen werden sich dann erstmal nicht so schnell verändern.
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6: Die B308 Lindau Richtung Sonthofen zwischen Thalkirchdorf und Immenstadt, dichter Verkehr plus 8 Minuten. Und die OA9, die ist zwischen Obermeiselstein und Balderschwang wegen dem Viehscheid noch bis ca. 15 Uhr gesperrt.
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6: Es blitzt aktuell in der Tiroler Straße in Füssen, dann in der Memminger Straße in Kamlach, in der Bodenseestraße in Memmingen und in Bergheim in der Ulmer Straße.
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6: Ich bin Uschi Binkert. Schönes Wochenende wünsche ich.

0: Talk to me, Sarah. Das ist euer Samstag hier bei Allgäu-Hit. Es ist der 19. September. Es ist einer der großen Viehschalltage hier im Allgäu. Und für uns vor Ort in Immenstadt zum Beispiel ist Inga Stracke mittendrin. Inga, ich grüße dich. Hallo.
1: Ja, grüß dich. Ja, Kaiserwetter zum Viehschalt in Immenstadt. Der einzige städtische Viehschalt hier in der Umgebung. Und knapp unter 1000 Schuppen sind von den verschiedenen Alpen heruntergekommen zum Schaltplatz im Städtle, sind durchs ganze Städtle gelaufen, überall begeisterte Zuschauer, Tausende an den Straßen. Und jetzt ist das Skivieh quasi geschieden, da kommt der Name ja her, wieder an ihre Besitzer verteilt. Und dann geht's nach Hause. Aber am Festplatz in Immenstadt, am Schaltplatz, da geht's noch weiter. Da wird gefeiert. Die Stadtkapelle Immenstadt spielt auf. Es gibt verschiedene andere Bands, die aufspielen. Und natürlich gibt's den Krämermarkt und es gibt Scheitwürst und es gibt ein Bier. Inga Stracke, Allgäu-Hit.
0: Ja, dir viel Spaß noch, Inga.

0: Mahlzeit hier am Samstag bei Allgäu Hit. Ja, die Sommerferien sind rum, bei den meisten auch der Urlaub. Und was macht man? Man träumt schon vom Nächsten und schaut schon mal so ein bisschen auf den Kalender von 2027. Wir wissen ja alle, die richtige Urlaubsplanung kann da Welten ausmachen. Und meine Kollegin Julia Wasselkopf, die weiß, wie die Brückentage im nächsten Jahr liegen.
1: Ja, da hat's wirklich schon bessere Jahre gegeben. Gleich 4 Feiertage liegen für Beschäftigte mit klassischer Montag- bis Freitagwoche ziemlich ungünstig am Wochenende. Der 1. Mai, der Tag der deutschen Einheit und beide Weihnachtsfeiertage. Aber mit geschickter Planung lässt sich trotzdem einiges rausholen. Wer die besten Brückentage kombiniert, kann aus 26 Urlaubstagen insgesamt bis zu 53 freie Tage machen.
0: Fragt sich nur, wie macht man das am besten und wo setzt man die Urlaubstage am besten ein?
1: Ja, besonders lohnt es sich rund ums Osterwochenende. Wer vom 22. bis 25. März und vom 30. März bis 2. April 8 Tage Urlaub nimmt, hat insgesamt 16 Tage am Stück frei. Noch besser wird der Mai. Christi Himmelfahrt ist am Donnerstag, 6. Mai, Pfingstmontag am 17. Mai. Wer die Arbeitstage geschickt kombiniert, kann mit 13 Urlaubstagen vom 1. bis 23. Mai ganze 23 Tage frei machen. Für einen Kurztrip reicht rund um Christi Himmelfahrt sogar ein einziger Urlaubstag für 4 freie Tage.
0: Es gibt aber auch Bereiche, da kann man sich diese ganze Planung wirklich sparen.
1: Ja, vor allem an Weihnachten 2027. Da fällt der 1. Weihnachtsfeiertag auf einen Samstag, der 2. auf einen Sonntag. Also sehr ungünstig. Ähnlich, da fällt der 1. Weihnachtsfeiertag auf einen Samstag, der 2. auf einen Sonntag. Also sehr ungünstig. Ähnlich ärgerlich sind der

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0: So klingen 100% Gefühl aus den 80ern. Starship mit Nothing's Gonna Stop Us Now. Ich liebe den Song.
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0: Und ich liebe diesen sonnigen Samstag. Es ist wunderbar, wenn der Herbst sich so von seiner besten Seite zeigt. Und wisst ihr was, morgen wird es genauso schön, sogar noch ein Tick wärmer. Erst Sonntagabend dichte Wolken, in der Nacht dann auch ein bisschen Regen auf Montag. Vielleicht Montag früh noch ein bisschen und da wird es kühler. Maximal 16 Grad, das haben wir einer Kaltfront zu verdanken. Es wird ab Dienstag zwar schon wieder freundlicher und trockener, aber dank Ostwind bleibt es erstmal etwas gemäßigt von den Temperaturen dann.
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0: Die OA9 Fischen Richtung Hittisau ist zwischen Obermeißelstein und Balderschwang noch bis 15 Uhr gesperrt, wegen dem Viehscheid.
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0: Und da blitzt es in der Tiroler Straße in Füssen. Außerdem haben wir einen in der Plavenigstraße in Waltenhofen. Und es blitzt in der Bodenseestraße in Memmingen.
1: 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Hoch die Hände, Wochenende. 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
0: Mit Uschi Binkert und egal ob einkaufen oder garteln, bei dem Wetter, cool.

0: Hier ist Allgäu-Hit am Samstagmittag. Alle, die ein iPhone, iPad oder irgendwelche anderen Apple-Produkte benutzen, die können sich ja aktuell ein neues Betriebssystem runterladen. iOS 27 soll zahlreiche Neuerungen bringen. Im Mittelpunkt stehen zusätzliche KI-Funktionen. Die Frage ist nur, was haben wir denn da zu erwarten? Also was gibt's denn zum Beispiel für neue Funktionen? Kollege Thomas Bremser.
1: Ja, ich kann meine Fotos neu ausrichten. Einfach aufs Foto klicken und den Finger bewegen, dann sehe ich direkt die neue Ausrichtung. Wenn ich nachträglich störende Objekte im Hintergrund des Fotos löschen will, sieht das jetzt viel realistischer aus. Und ich kann sie auch erweitern, wenn ich etwa vom Eiffelturm die Spitze abgeschnitten habe, kann sie nachträglich noch ergänzt werden. Mit dem Zeichenprogramm Image Playground kann ich Bilder auch in unterschiedlichen Stilen erstellen und sie ganz einfach ändern. Statt am Strand liege ich dann zum Beispiel auf einer Wolke im Himmel.
0: Es gibt aber auch KI-Funktionen, die bei uns in Deutschland überhaupt nicht verfügbar sind.
1: Ja, die EU hat die Regeln verschärft und hat die KI von Apple ausgebremst. Das betrifft den Sprachassistenten Siri, den Apple stark verbessert hat. Siri kann mehrstufige Aufgaben erledigen, schaut sich dafür mehrere Apps an und kann so etwa ganze Urlaube planen. Doch die KI Siri gibt's bislang nur auf dem MacBook und auch nur auf Englisch.
0: Außerdem soll das neue Betriebssystem ja vor allem auch den Kinder- und Jugendschutz verbessern. Und das ist auch ganz interessant, wie das aussieht.
1: Wenn Eltern die Kindersicherung einrichten, können sie schon da festlegen, welche Anwendungen Kinder verwenden dürfen. Die neue Funktion Surf-Anfrage führt dazu, dass Kinder eine Erlaubnis einholen müssen, um auf neue Websites zugreifen zu dürfen. Und sie können nun auch vor gewalttätigen und blutigen Inhalten geschützt werden.
0: Sehr, sehr wichtig, aber das sind tatsächlich immer noch nicht alle Neuerungen von iOS 27.
1: Die App-Symbole sehen optisch anders aus, sie sollen nun schärfer und detaillierter erscheinen. Generell ist die Benutzeroberfläche lesbarer. Die Apps können jetzt schneller geöffnet werden, Fotos zum Beispiel sind deutlich schneller in der Mediathek zu sehen.
0: Und dann vielleicht noch ein paar Tipps, bevor ihr mit diesem Update loslegt. Das ist ein ziemlich großes Update, das heißt auf jeden Fall schauen, ob genügend Speicherplatz da ist. Unbedingt vorher ein Backup machen, falls irgendwas verloren geht. Ja, und wenn ihr dann direkt loslegt, mindestens 50% Akku, stabiles WLAN, dann müsste das funktionieren. Und danach gleich mal die Datenschutzeinstellungen checken. Da werden nämlich manchmal Dinge zurückgesetzt, ganz automatisch.

mitten im Wochenende hier mit Allgäu Hit. Und das war's für heute von meiner Seite. Ich wünsche euch ein schönes Wochenende. Nicht vergessen, morgen Vormittag gibt's hier wieder den Allgäuer Frühschoppen. Wünsche ich euch jetzt schon ganz viel Spaß dabei. Ich mache jetzt auch ein bisschen frei noch und bin dann Montagnachmittag wieder für euch da. Ab 14 Uhr. In der Früh am Montag begrüßt euch dann aber gleich der Kollege Niklas Bitzenauer. Also, wir hören uns. Servus. Pfiat's euch.

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1: Ich bin Thomas Bleskin. Autofahrer in Deutschland sollen angesichts hoher Spritpreise kurzfristig mit einem neuen Tankrabatt entlastet werden. Angestrebt wird laut Bundesregierung, dass der Tankrabatt Anfang Oktober umgesetzt ist. Er soll bis Ende des Jahres gelten. Wird er voll weitergegeben, könnte die Entlastung 17 Cent pro Liter betragen. Daneben ist spätestens ab Januar 2027 auch ein Spritpreisdeckel geplant.
2: Wie schon im Mai und Juni könnte die Entlastung für Autofahrer bei 17 Cent je Liter Kraftstoff liegen, wenn die Steuersenkung auch voll weitergegeben wird. Die Kosten von insgesamt 2,5 Milliarden Euro sollen zwischen Bund und Ländern 50-50 aufgeteilt werden. Beim Spritpreisdeckel, der dann spätestens zu Beginn des nächsten Jahres kommen soll, legt der Staat eine Obergrenze für den maximal zulässigen Verkaufspreis von Benzin und Diesel fest. Allerdings soll der nicht dauerhaft gelten, sondern als vorübergehendes Kriseninstrument. Diana Kramer, Nachrichtenredaktion.
1: Im Streit um Grönland haben Dänemark und die USA einen Durchbruch verkündet. In der kommenden Woche soll ein Abkommen unterzeichnet werden, teilten die Regierungen von Dänemark und Grönland mit.
3: Trump hatte etwas voreilig von einem schon besiegelten Abkommen geschrieben. Die USA könnten fortan tun, was immer nötig sei, um Grönland zu verteidigen, postete Trump. Man habe dauerhafte Kontrolle über die Sicherheit und alle anderen Belange in Grönland. Die dänische Regierung teilte mit, man erwarte bei der UN-Generalversammlung in New York nächste Woche einen Deal zu unterzeichnen, der aber noch parlamentarischen Segen brauche. Die Vereinbarung respektiert demnach die Souveränität des dänischen Königreichs und die Selbstbestimmung der Grönländer. Tina Eck, USA.
1: US-Präsident Donald Trump verbietet dem renommierten TV-Sender CNN ab sofort den Zugang zum Weißen Haus. Betroffen von dem Verbot seien auch der Sender MS Now und das Newsportal Politico, schrieb er auf seiner Plattform Truth Social. Trump warf ihnen vor, Falschnachrichten zu verbreiten. Damit wären Reporterinnen und Reporter dieser Medienhäuser von Pressekonferenzen und Terminen Trumps im Oval Office ausgeschlossen. In München hat das Oktoberfest begonnen. Nach teils stundenlangem Warten strömten die ersten Besucher kurz nach 9 Uhr auf das Festgelände und liefen zu den Zelten, um sich gute Plätze zu sichern. Bis zum 4. Oktober werden rund 6 Millionen Besucher erwartet.
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4: So langsam ziehen ein paar Quellwolken rein, da wird aber nicht viel passieren. Und auch der Sonntagmorgen wird schön und trocken bei maximal 19 bis 24 Grad. Sonntagabend kommen dichte Wolken, etwas Wind und in der Nacht kann es anfangen zu regnen. Für Montag hat sich nämlich eine Kaltfront angekündigt, die auch viele Wolken mit dabei hat. Auch Montagmorgen gerade Richtung Berge noch ein bisschen Regen möglich. Und es wird kühler bei maximal 16 Grad. Wirklich lang hält es nicht. Ab Dienstag gibt es schon wieder Hochdruckeinfluss. Trocken und oft schön ist es dann, aber es wird nur langsam wieder wärmer.
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5: Die A7 Füssen-Reutte Richtung Ulm. Zwischen Grenztunnel Füssen und Nesselwang. Dichter Verkehr. Zeitverlust. 3 Minuten. Die B19 Kempten Richtung Oberstdorf. Zwischen Kempten-Sankt-Mangbrücke und Waltenhofen. Dichter Verkehr. Zeitverlust. 3 Minuten. Und noch Kreis Oberallgäu. OA9 Fischen Richtung Hittisau. Zwischen Obermeiselstein und Balderschwang gesperrt. Viehtrieb. Heute von 6.30 Uhr bis ca. 15 Uhr. Viehscheid. Umleitung ist ausgeschildert. Ich wünsche eine gute Fahrt.
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6: Heute blicken wir ins Westallgäu, genauer gesagt nach Weilersimmerberg. Hier wurde vor fast 200 Jahren der erste Allgäuer Emmentaler gekäst und genau diese Mischung aus lebendiger Tradition und moderner Lebensqualität, die schauen wir uns heute genauer an. Ich bin Marion Daltrozzo, einen schönen Samstag euch.

0: Schönen Samstag. Wir blicken bei das Allgäu und seine Leute nach Weilersimmerberg, eine Gemeinde, die heute zwar im bayerischen Westallgäu liegt, deren Herz aber über 2 Jahrhunderte lang für Österreich schlug. Wer durch den Ort spaziert, dem fallen sofort die rot-weiß-roten Fensterläden am Rathaus auf. Sie erinnern an die glanzvolle Epoche unter den Habsburgern, die dem Ort einst das Marktrecht und den wirtschaftlichen Aufschwung brachten. Tourismuschef Sebastian Koch.
1: Also ganz markant ist natürlich das Rathaus, ja, und das Heimatmuseum. Das sind auch wirklich große Gebäude, die direkt an der Straße stehen, die man sieht. Bei uns der Kirchplatz wird dominiert vom Rathaus. Und da siehst du immer diese rot-weißen Fensterläden. Wir haben auch noch den österreichischen Doppeladler, die KNK-Monarchie. Also man findet überall die österreichische Vergangenheit. Und dann durch Napoleon hat sich alles geändert.
0: Werdet ihr da auch immer wieder drauf angesprochen, jetzt an die Fensterläden? Oder ist es klar, wenn jemand kommt, der hat sich zuvor auch ein bisschen eingelesen in die Geschichte von Weilersimmerberg über die Entstehung des Ortes?
1: Also wir erklären es schon oft. Aber klar, natürlich ist es immer wieder Thema und die Leute sprechen einen drauf an, weil man es wirklich einfach so dominant sieht. Und wir sind ja wirklich nur 5 Kilometer von der österreichischen Grenze weg. Mhm. Viele haben dann sofort die Assoziation, weil wirklich dieses Rot-Weiß-Rot im Endeffekt ja wie die Fahne ist.
0: Ja, ja.
1: Von oben nach unten. Aber klar, fragen schon viele nach, warum habt ihr gerade hier diese Fensterläden? Warum das Österreichische?
0: Und von der Geschichte her, warum war dann plötzlich alles anders? Auch da werdet ihr immer wieder mal nachgefragt, Mensch, wie war denn das mit der Geschichte? Oder ist das so?
1: Ja, so explizit jetzt nicht, aber klar, ich meine, dass der Napoleon hat damals Anfang des 19. Jahrhunderts ganz Europa durcheinander gewirbelt. Mhm. Ich bin gebürtiger Franke, auch wir haben das gleiche Schicksal ereilt. Wir sind Beutebayern im Endeffekt, wie die Allgäuer auch. Ja. War damals Habsburger Monarchie und ist jetzt dann seit Anfang des 19. Jahrhunderts zu Bayern dazugekommen.
0: Was findet man im Heimatmuseum, im Heimathaus alles? Welche Stationen?
1: Genau, also das Westallgäuer Heimatmuseum, wie der Titel schon sagt, geht jetzt nicht nur über Weiler die Geschichte, sondern wirklich die gesamte Geschichte der Region von Trachten bis hin zu Baustil, die Eisenbahngeschichte ist alles dort zu finden.
0: Also da lässt sich wunderbar eine Rolle rückwärts erleben, heißt drinnen ist viel los, aber draußen natürlich auch. Stichwort geführte E-Bike-Touren und zweites Stichwort Hausbach-Klamm. Mehr dazu natürlich heute Nachmittag in das Allgäu und seine Leute aus Weilersimmerberg. Einen schönen Samstag.

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1: Es bleibt für den Rest des Tages schön und angenehm mild. Es kommen zwar immer mehr Quellwolken rein, aber die bleiben erstmal harmlos. Auch morgen am Sonntag 19 bis 24 Grad die Höchstwerte. Erst am Abend gibt es neue Wolken und Wind kommt dazu und in der Nacht kann es dann anfangen zu regnen. Der Montag begrüßt uns mit einer Kaltfront aus Norden. Es ist kühler, maximal 16 Grad und morgens kann es auch noch letzte Schauer geben. Ab Dienstag haben wir dann aber schon wieder besseres Wetter. Da ist es wieder trocken und oft schön. Aber wir haben Ostwind, das heißt, es bleibt relativ kühl erstmal.
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2: Die A7 Füssen-Reutte Richtung Ulm. Zwischen Grenztunnel Füssen und Nesselwang. Dichter Verkehr, Zeitverlust, 2 Minuten. Und noch Kreis Oberallgäu, OA9 Fischen Richtung Hittisau. Zwischen Obermeiselstein und Balderschwang gesperrt. Viehtrieb, heute von 6.30 Uhr bis ca. 15 Uhr. Viehscheid, Umleitung ist ausgeschildert. Ich wünsche eine gute Fahrt.
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3: Heute blicken wir ins Westallgäu, genauer gesagt nach Weilersimmerberg. Hier wurde vor fast 200 Jahren der erste Allgäuer Emmentaler gekäst und genau diese Mischung aus lebendiger Tradition und moderner Lebensqualität, die schauen wir uns heute genauer an. Ich bin Marion Daltrozzo, einen schönen Samstag euch.

0: So klingt euer Samstagnachmittag bei Das Allgäu und seine Leute aus Weilersimmerberg. Wir sind ja diesmal im Westallgäu unterwegs. Bürgermeister Tobias Peintner ist seit dem 15. März 2020 dort Ortsoberhaupt. Weilersimmerberg besteht aus drei Ortsteilen, aus Weiler, aus Simmerberg und aus Ellhofen. Es ist quasi eigentlich ein Dreigestirn. Nicht nur das, ist auch für ihn das Spannende.
1: Also das Spannende sind natürlich die Menschen, das macht den Ort oder die drei Ortsteile aus. Ja. Jeder hat seine eigenen Qualitäten, das kann ich auch so offen sagen und auch natürlich von der Lage her schon allein. Also Weiler ist ja unten im Tal, sage ich jetzt mal, und Simmerberg und Ellhofen sind oben.
0: Etwas
1: und
0: erhaben.
1: Erhaben über Weiler, wenn man das so sehen will. Aber alle sind für sich gesehen einfach wunderbare Orte, wo so viele tolle Geschichten laufen, wo so viel Tradition, Brauchtum, Menschen machen es halt aus, sage ich jetzt einmal, was stattfindet alles. Und das macht es eigentlich auch aus insgesamt. Gell?
0: Da kann man gar nicht sagen, was da so Ihr Lieblingsplätzle wäre im Ort, durch das, dass da diese Dreierteilung ist. Oder haben es in jedem Ortsteil ein Lieblingsplätzchen?
1: Man müsste in jedem Ortsteil einen nennen, auf jeden Fall einmal. Ja. Also das ist so, definitiv.
0: Ja.
1: Also ich nenne immer gern die Hausbachklamm, weil die einfach im Sommer wirklich ein toller Aufenthaltsort ist, weil sie durch den Bach, wo ja durch Weiler auch durchgeht, ein Naherholungsgebiet ist, ohne Eintritt etc., wo man bei den warmen Temperaturen auch mal einfach ins Bachbett reingehen kann, sich abkühlen, viel Schatten hat durch die Natur, durch die Bäume.
0: Sehr erfrischend, das ist wirklich.
1: Sehr erfrischend, genau. Und also das ist einfach auch ein Platz, das merke ich auch an der Bevölkerung, wo man sich gern aufhält, unterwegs ist. In Ellhofen gibt es das genauso, im Tobelrandweg und. Also jeder Ortsteil hat da was und drum, es gibt viele Plätzle, sage ich mal, wo man sich gern aufhält bei uns.
0: Und fürs gern Aufhalten im Ort muss der Bürgermeister eigentlich auch nicht einmal raus aus seinem Büro. Denn der Blick aus seinem Fenster ist definitiv was ganz Besonderes. Er geht zu
1: unseren schönen Kirchplatz oder Markt, wo Veranstaltungen stattfinden. Da sind wir wirklich in einer privilegierten Situation. Der Platz ist einmalig. Der Platz hat einfach Flair auch. Und auf diesen Platz darf ich immer jeden Tag schauen. Der ist zwischen Kirche und Rathaus im Prinzip und sehr idyllisch gelegen.
0: Also mitten im Ort des Geschehens, im wahrsten Sinne des Wortes.
1: Definitiv, also das kann man so sagen.
0: Das macht also schon richtig, richtig neugierig, da mal einen Abstecher hinzumachen. Genießt euren Samstagnachmittag mit Das Allgäu und seine Leute aus Weilersimmerberg.

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3: Ich bin Jan-Henner Reitzen. Für alle, die tanken, soll es ab Oktober wieder eine kleine Entlastung von den gestiegenen Preisen geben. Rechnerisch von 17 Cent pro Liter Diesel oder Benzin. Die Bundesregierung will den Tankrabatt wieder in Kraft setzen. Bis Ende Dezember. Danach ist ein Spritpreisdeckel geplant.
4: 2,5 Milliarden Euro. Mit dieser Summe rechnet die Bundesregierung, um den Tankrabatt zu finanzieren. Und die Hälfte der Kosten sollen die Länder übernehmen. Weder für die Länder noch für den Bundeshaushalt leicht zu stemmen. Doch es geht allen darum, die Verbraucher zu entlasten. Dass durch den Tankrabatt alle an der Zapfsäule etwas sparen, kritisiert unter anderem die Verbraucherzentrale. Wichtiger wäre, konkret diejenigen zu entlasten, die im Alltag wenig Geld zur Verfügung haben, heißt es von den Kritikern. Lea Matschulat, Nachrichtenredaktion.
3: Krankenkassen sollen Versicherte auch in Zukunft über Beitragserhöhungen aktiv informieren müssen. Mit dem Sparpaket im Gesundheitsbereich hatte die Politik gerade beschlossen, die Informationspflicht per Brief abzuschaffen. Das löste Kritik aus. Gesundheitsminister Carsten Linnemann hat jetzt eine neue Informationspflicht angekündigt. Nicht unbedingt schriftlich. Kassen sollen auch digital etwa per App über Beitragserhöhungen informieren können. Bei Sicherheitstests von künstlicher Intelligenz ist wieder ein Fall bekannt geworden, bei dem ein System in fremde Computer eingedrungen ist. Diesmal betrifft es die Google-KI-Software Gemini.
5: Konkret geht es um 3 Vorfälle aus dem Mai. In einem Fall erriet Gemini Passwörter, um Zugang zu einem geschützten System zu bekommen. In 2 weiteren fand die KI Zugangsdaten für eine Datenbank. Nach Angaben von Google entstand dabei kein Schaden. Die KI habe die Angriffe beendet, sobald sie erkannte, dass es sich nicht um Testsysteme, sondern echte Unternehmensrechner handelte. In der jüngeren Vergangenheit hatte es schon ähnliche Vorfälle bei den KI-Anbietern OpenAI, Anthropic und Meta gegeben. Thomas Bleskin, Nachrichtenredaktion.
3: Mit dem traditionellen Anstich ist in München das Oktoberfest offiziell eröffnet worden. Der neue Oberbürgermeister Dominik Krause zapfte das erste Fass Bier mit 2 Schlägen an. Die erste Maß reichte er dann Ministerpräsident Markus Söder. In den kommenden 2 Wochen werden 6 Millionen Besucher erwartet.
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6: So langsam ziehen ein paar Quellwolken rein, da wird aber nicht viel passieren. Und auch der Sonntagmorgen wird schön und trocken bei maximal 19 bis 24 Grad. Sonntagabend kommen dichte Wolken, etwas Wind und in der Nacht kann es anfangen zu regnen. Für Montag hat sich nämlich eine Kaltfront angekündigt, die auch viele Wolken mit dabei hat. Auch Montagmorgen gerade Richtung Berge noch ein bisschen Regen möglich. Und es wird kühler bei maximal 16 Grad. Wirklich lang hält es nicht. Ab Dienstag gibt es schon wieder Hochdruckeinfluss. Trocken und oft schön ist es dann, aber es wird nur langsam wieder wärmer.
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7: Die A7 Füssen-Reutte Richtung Ulm. Zwischen Grenztunnel Füssen und Nesselwang. Dichter Verkehr. Zeitverlust. 2 Minuten. Die B12 Bregenzer Straße. Lindau. Bodensee. Zwischen Lindau und Kemptener Straße. Dichter Verkehr. Zeitverlust. 4 Minuten. Und noch Kreis Oberallgäu. OA9 Fischen Richtung Hittisau. Zwischen Obermeiselstein und Balderschwang gesperrt. Viehtrieb. Heute von 6.30 Uhr bis ca. 15 Uhr. Viehscheid. Umleitung ist ausgeschildert. Ich wünsche eine gute Fahrt.
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8: Heute blicken wir ins Westallgäu, genauer gesagt nach Weilersimmerberg. Hier wurde vor fast 200 Jahren der erste Allgäuer Emmentaler gekäst und genau diese Mischung aus lebendiger Tradition und moderner Lebensqualität, die schauen wir uns heute genauer an. Ich bin Marion Daltrozzo, einen schönen Samstag euch.

0: Voralpenland-Idylle, saftige Wiesen und ganz viel Charakter. Heute schauen wir bei das Allgäu und seine Leute auf eine Marktgemeinde im Westallgäu, die viel mehr zu bieten hat, als man tatsächlich so im ersten Moment vielleicht dahinter vermutet, vielleicht denkt. Es geht um und über Weiler-Simmerberg bei mir. Auch heute im Studio Niklas Bitzenauer. Niklas, schön, dass du da bist. Servus.
1: Hallihallo.
0: Was macht Weiler-Simmerberg denn aus deiner Sicht so ganz besonders? Was ist da das absolute, ich sag's mal so, Alleinstellungsmerkmal?
1: Ja, das Spannende ist hier vor allem die dreigeteilte Identität. Wir haben Weiler, Simmerberg und Ellhofen. Das waren früher mal drei komplett eigenständige Orte, die heute zusammengehören, aber sich alle ihren ganz eigenen Charakter bewahrt haben. Und die Lage ist einfach ein Traum, müssen wir an der Stelle sagen.
0: Ja.
1: Du bist mitten in dieser sanften Hügellandschaft des Westallgäus, hast es aber überhaupt nicht weit zum Bodensee und bist direkt an der Grenze zu Österreich. Man spürt da richtig diese Mischung aus Allgäuer Bodenständigkeit und einem fast schon internationalen Flair.
0: Oh, du kommst ja richtig ins Schwärmen.
1: Oh ja.
0: Das klingt auf jeden Fall nach einer Ecke, die man sich so merken sollte. Wenn ich jetzt hinfahre, Niklas, was sind die Sehenswürdigkeiten, die ich mir vielleicht auch als erstes angucken soll, muss?
1: Da gibt's gleich mal zwei echte Highlights. Zum einen das historische Kornhaus in Weiler. Das ist ein wunderschönes altes Gebäude, das heute als Kulturzentrum und Museum genutzt wird. Da lernt man super viel über die Geschichte und den historischen Transporthandel der Region. Und das zweite Must-See ist die Burgruine Ellhofen.
0: Ja.
1: Die thront oben auf dem Hügel und bietet dir einen sensationellen Panoramablick über das Umland bis hin zu den Alpen. Also wirklich ein Träumchen. Wer alte Burgmauern und tolle Aussichten mag, kommt daran einfach nicht vorbei.
0: An diesen zwei Stationen. Schöne Kulissen sind immer toll und super. Vor allem, jeder zückt da ja gerne auch sein Handy. Aber wir wollen ja auch ein bisschen was tun. Ja? Wir wollen uns ja auch ein bisschen bewegen. Was lässt sich in der Gemeinde denn sonst noch so erleben?
1: Aktiv sein wird hier wirklich groß geschrieben, ganz fett. Weiler-Simmerberg ist ein echtes Paradies für alle, die gerne wandern oder mit dem Radl unterwegs sind. Das absolute Highlight ist natürlich die Hausbachklamm. Eine wildromantische Schlucht mit Hängebrücken, Wasserfällen und einem tollen Naturlehrpfad. Die ist perfekt für Familien und im Sommer herrlich kühl. Wer noch weiter gehen möchte, nutzt einfach die direkten Zugänge zur bekannten Wandertriologie Allgäu. Und das Beste, nach der Tour lässt sich der Tag perfekt bei einer traditionellen Allgäuer, oh, ich lieb's jetzt schon, Käsebrotzeit in den gemütlichen Dorfsennereien ausklingen.
0: Oh, ich habe auch schon so einen wässrigen Mund.
1: Ich krieg richtig Hunger.
0: Zum Schluss, Niklas, brauchen wir so ein bisschen Angeberwissen. Wer jetzt da am Samstagnachmittag Kaffeetisch sitzt, gibt's irgendeinen Funfact über den Ort, den eigentlich kaum jemand kennt?
1: Oh ja, und der hat mit der Post und flüssiger Verpflegung zu tun, ja?
0: Okay.
1: Wer heute durch Weiler läuft, kommt an der bekannten Postbrauerei nicht vorbei. Der Name kommt aber nicht von ungefähr. Früher war der dazugehörige Gasthof eine echte königlich bayerische Posthalterei. Ja? Damals im Zeitalter der Postkutschen mussten alle 60 Kilometer die Pferde gewechselt werden, unter anderem genau hier. Und das Kuriose ist, während die Pferde draußen frisch getränkt wurden, ja, wurden die Kutscher und Passagiere drinnen mit hauseigenem, wer hätte es anders gedacht, Bier versorgt. Man hat damals den Postservice also quasi direkt mit einer Braustation kombiniert, damit niemand auf der langen Reise durstig bleibt. Oder blieb besser gesagt, ich meine, Führerscheine gab es ja damals noch nicht zu verlieren.
0: Also ein Boxenstopp mit eingebauter Biergarantie, das nenne ich mal wirklich Kundenservice im 19. Jahrhundert.
1: Oh ja.
0: Vielen Dank, Niklas, für den Ausflugstipp. Wer jetzt wirklich Lust bekommen hat, wir wünschen euch viel Spaß in Weiler-Simmerberg.
1: Tschüss. Bye, bye.

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1: Es bleibt für den Rest des Tages schön und angenehm mild. Es kommen zwar immer mehr Quellwolken rein, aber die bleiben erstmal harmlos. Auch morgen am Sonntag 19 bis 24 Grad die Höchstwerte. Erst am Abend gibt es neue Wolken und Wind kommt dazu und in der Nacht kann es dann anfangen zu regnen. Der Montag begrüßt uns mit einer Kaltfront aus Norden. Es ist kühler, maximal 16 Grad und morgens kann es auch noch letzte Schauer geben. Ab Dienstag haben wir dann aber schon wieder besseres Wetter. Da ist es wieder trocken und oft schön. Aber wir haben Ostwind, das heißt, es bleibt relativ kühl erstmal.
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2: Die A7 Füssen-Reutte Richtung Ulm. Zwischen Grenztunnel Füssen und Nesselwang. Dichter Verkehr, Zeitverlust, 2 Minuten. Die B19 Kempten Richtung Oberstdorf. Zwischen Kempten-Sankt-Mann-Brücke und Waltenhofen. Dichter Verkehr, Zeitverlust, 5 Minuten. Und noch Kreis Oberallgäu, OA9 Fischen Richtung Hittisau. Zwischen Obermeiselstein und Balderschwang gesperrt. Viehtrieb, heute von 6.30 Uhr bis ca. 15 Uhr. Viehscheid, Umleitung ist ausgeschildert. Ich wünsche eine gute Fahrt.
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3: Heute blicken wir ins Westallgäu, genauer gesagt nach Weilersimmerberg. Hier wurde vor fast 200 Jahren der erste Allgäuer Emmentaler gekäst und genau diese Mischung aus lebendiger Tradition und moderner Lebensqualität, die schauen wir uns heute genauer an. Ich bin Marion Daltrozzo. Einen schönen Samstag euch.

0: Hallo an diesem Samstagnachmittag. Heute dreht sich alles bei Das Allgäu und seine Leute um und über Weilerzimmerberg. Heimat, Genuss und ganz viel Tradition vereint sich hier. Die Kulinarik hat hier natürlich einen festen Platz. Hier liegt das Herz der Käsekultur. Tourismuschef Sebastian Koch.
1: Ja, ich meine, klassisch ist bei uns in der ganzen Region natürlich der Bergkäse und der Emmentaler. Also angeblich wurde in Weiler damals der erste Zentnerleib Emmentaler produziert. Da ist neben dem Rathaus noch ein altes Gebäude, der Gasthof Platze, da ist eine Plakette dran. Beweisen kann ich es jetzt natürlich nicht, da war ich noch nicht dabei im 19. Jahrhundert. Nein, aber Weiler war damals schon ein bisschen das Zentrum. Wir hatten auch ganz lange die Leersennerei bei uns, bevor die dann nach Keppen abgewandert ist. Und das ist im Endeffekt das Zentrum der Emmentaler Produktion. Misten war ja klar über den Hirnwein, dann der Backsteinkäse eher. Und deswegen, du kommst ums Thema Käse bei uns nicht drum.
0: Nee, Cheese, please. Auch wenn ich sage, ich mache eine Radeltour, ich mache einen Spaziergang, ich mache eine Wanderung. Es gibt eine eigene Käsestraße.
1: Genau, also die Allgäuer Käsestraße ist bei uns in der Region. Insgesamt sind es 12 Sennereien. In Weiler zum Beispiel die Sennerei Bremen-Ried, da wird im Endeffekt der Käse noch gefertigt wie vor 100 Jahren. Mit dem Käsetuch rausgeholt und so weiter, handwerklich alles gearbeitet.
0: Handmade, real handmade.
1: Und bei uns halt auch alles Heumilchkäse. Das heißt also wirklich dann, die Kühe sind im Sommer draußen, im Winter gibt es Heu zu fressen. Und wir haben die Sennereien und verschiedene Gastropartner und so weiter mit Radwegen verbunden. Das heißt also, man kann sehr, sehr schön bei uns das Westallgäu und die umliegenden Regionen erradeln. Klar, also es geht immer rauf und runter. Mhm. Mittlerweile haben ja viele Leute ein E-Bike, dann ist es ein bisschen einfacher, weil man muss auch schon mal wirklich ein paar Steigungen auf sich nehmen.
0: Ja, die Käsestraße, seit wann gibt's die? Ist das schon irgendwie auch eine traditionelle Ausflugsroute, sage ich mal, oder von den Kilometern? Wie groß ist die Runde mit diesen 12 Stationen?
1: Also es ist nicht eine Runde, es sind verschiedene Runden. Wir haben eine, sagen wir mal, fast schon 2-Tages-Tour mit über 80 Kilometern, die wirklich das gesamte Gebiet umfasst, auch nach Oberschwaben reingeht. Dann haben wir kleinere Halbtagestouren. Gegründet wurde die Käsestraße schon in den 90er Jahren. Damals hieß es noch Westallgäuer Käsestraße, dann hat man umformiert auf die Allgäuer Käsestraße, weil auch Teile vom Oberallgäu mit dabei sind und das württembergische Allgäu. Und ja, mittlerweile hat man wirklich viele Routen, die man dort erradeln kann. Was jetzt ganz neu dazugekommen ist, wir haben jetzt auch ein Tourenbuch für klassisch nur für E-Bike-Touren. Wir haben bei uns 2 Tourguides im Ort. Die haben das ehrenamtlich erarbeitet. 20 Touren gibt es in einem Tourenbuch. Da gehen die Touren auch dann bis in Bregenzerwald, bis an Bodensee, Oberschwaben und ins Oberallgäu. Eine ganz, ganz tolle Region, die man mit dem E-Bike radeln kann, weil man da einfach dann auch eine andere Reichweite hat mit dem E-Bike und auch die Höhenmeter nicht mehr ganz so anspruchsvoll sind wie mit dem normalen Fahrrad.
0: Also ob Pedes mit dem klassischen Fahrrad oder E-Bike, ganz unterschiedlich lässt sich Weilerzimmerberg erkunden. Auch jetzt und vor allem im Herbst, glaube ich, ist das richtig wunderschön. Was der Herbst im Ort sonst noch alles bringt, einfach mal auf die Homepage von Weilerzimmerberg klicken. Und das war's auch schon wieder mit unserer heutigen Ausgabe von Das Allgäu und seine Leute. Diesmal aus Weilerzimmerberg. Ein schönes Restwochenende wünsche ich. Macht's es gut.

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1: Ich bin Jan-Henner Reitzen. Um versprochene Entlastung wegen der wieder hohen Spritpreise zu schaffen, kommt der Tankrabatt zurück. Bundesregierung und Bundesländer haben sich geeinigt, dass es von Oktober bis Ende des Jahres wieder eine rechnerische Steuerentlastung von knapp 17 Cent pro Liter Benzin und Diesel geben soll. Verbraucherschützer und Sozialverbände kritisieren, dass die Entlastung nicht zielgenau bei denen ankomme, die es nötig hätten, sondern bei allen, die tanken. Einen Tag vor der Landtagswahl in Mecklenburg-Vorpommern und der Abgeordnetenhauswahl in Berlin werben alle Parteien noch einmal um Stimmen. Der Wahlkampf geht mit verschiedenen Abschlussveranstaltungen zu Ende.
2: Viele Wähler haben sich noch gar nicht endgültig entschieden, wem sie ihre Stimme geben. In Mecklenburg-Vorpommern waren laut ZDF-Politbarometer zuletzt 21% der Befragten unsicher, in Berlin sogar 23%. Im Nordosten liefern sich SPD und AfD ein enges Rennen um Platz 1. Die Grünen müssen um den Einzug in den Landtag bangen. In Berlin liegt die Linke laut Umfragen Kopf an Kopf mit der CDU und das BSW hofft noch auf den Sprung über die 5%-Hürde. Thomas Bleskin, Nachrichtenredaktion.
1: Im Streit um Grönland soll es eine Einigung zwischen den USA und Dänemark geben. US-Präsident Donald Trump erklärte, dass die USA damit weitreichende Befugnisse und Kontrolle über Grönland bekommen würden. Dänemark und Grönland haben das nicht bestätigt und noch nichts zum Inhalt des Abkommens gesagt. Auch unterschrieben ist demnach noch nichts. Das Oktoberfest in München ist offiziell eröffnet. Der neue Oberbürgermeister Dominik Krause von den Grünen hat heute Mittag das erste Fass Bier angezapft.
3: Und zapft es auf eine friedliche Wiesen!
4: Oberbürgermeister Krause hat den Anstich mit 2 Schlägen geschafft und kann sich damit zufrieden zeigen. Der Druck war immerhin groß. Sein Vorgänger Dieter Reiter hatte im letzten Jahr ebenfalls 2 Schläge gebraucht. Genau hingeguckt wurde freilich auch bei der Übergabe der ersten Mass an Ministerpräsident Söder. Der ist den Grünen bekanntlich ja nicht so grün. Heute aber gemeinsames Lächeln, ganz nach dem Motto, auf eine friedliche Wiesen. Aus München, Joshua Heise.
1: Das Oktoberfest dauert 2 Wochen. Es werden 6 Millionen Besucher erwartet.
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5: So langsam ziehen ein paar Quellwolken rein, da wird aber nicht viel passieren. Und auch der Sonntagmorgen wird schön und trocken bei maximal 19 bis 24 Grad. Sonntagabend kommen dichte Wolken, etwas Wind und in der Nacht kann es anfangen zu regnen. Für Montag hat sich nämlich eine Kaltfront angekündigt, die auch viele Wolken mit dabei hat. Auch Montagmorgen gerade Richtung Berge noch ein bisschen Regen möglich. Und es wird kühler bei maximal 16 Grad. Wirklich lang hält es nicht. Ab Dienstag gibt es schon wieder Hochdruckeinfluss. Trocken und oft schön ist es dann, aber es wird nur langsam wieder wärmer.
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6: Die A7 Füssen-Reutte Richtung Ulm. Zwischen Grenztunnel Füssen und Nesselwang. Dichter Verkehr. Zeitverlust. 2 Minuten. Und noch Kreis Oberallgäu. OA9 Fischen Richtung Hittisau. Zwischen Obermeiselstein und Balderschwang gesperrt. Viehtrieb. Heute von 6.30 Uhr bis ca. 15 Uhr. Viehscheid. Umleitung ist ausgeschildert. Ich wünsche eine gute Fahrt.
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2: Regelmäßige Physiotherapie ist was sehr, sehr Gutes. Das kennen wahrscheinlich viele von uns. Heute sprechen wir mal drüber, wie sieht's eigentlich damit bei Tieren aus. Bei mir sind wieder Katrin und Deborah von Granata Pet. Hallo, grüße euch.
3: Hallo Uschi, wir freuen uns hier zu sein.
2: Immer wieder schön, auch für mich. Aber wir wollten über Physiotherapie reden. Und tatsächlich ist es so, dass Physiotherapie auch für Tiere eine wichtige und gute Unterstützung sein kann. Katrin, wann denn zum Beispiel? Wann macht Physiotherapie Sinn?
3: Also die Physiotherapie ist mittlerweile, also vor allem beim Hund, ein fester Bestandteil vieler tiermedizinischer Behandlungen und kann in unterschiedlichen Situationen helfen, wie zum Beispiel bei Arthrose oder nach Operationen oder Verletzungen, zur Schmerzlinderung oder auch im Alter einfach zum Erhalt und Aufbau der Muskulatur und der Beweglichkeit. Und generell kann es die Lebensqualität des Hundes verbessern.
2: Und was gehört denn da zum Therapieplan? Wie muss ich mir das vorstellen? Massage, Wellness?
4: Genauso, wir hatten das Thema letztes Mal im Büro, dass ein Kollege von der Physio kam und wir ihn gefragt haben, ja, wurde ich jetzt eigentlich nur massiert oder musstest du auch was machen oder sogar noch daheim? Und nämlich genauso ist es nämlich auch bei den Tieren. Je nach Bedarf gibt es Massagen, aber eben auch Übungen zum Muskelaufbau oder zur Bewegungsstärkung oder auch Koordinationstraining kommt zum Einsatz.
2: Jetzt habe ich so das Bild im Kopf, wenn jemand versuchen würde, bei meiner Katze Physiotherapie zu machen. Machen die das mit so von euren Erfahrungswerten her?
4: Ja, also tatsächlich ist eine von meinen beiden regelmäßig bei der Physiotherapie und es ist schon so, dass sie noch ein bisschen schwerer für die Physio zu begeistern ist als ein Hund, gerade was so umfangreichere Übungen angeht. Es muss einfach wirklich sehr individuell an die Katze angepasst werden und alles eher in so kleineren Einheiten durchgeführt werden. Aber bei uns klappt zum Beispiel wunderbar über so Hindernisse steigen oder Wackelbretter und natürlich helfen Snacks immer als Motivation. Wie die Katrin schon gesagt hat, ist bei der Katze noch nicht ganz so verbreitet die Physio wie beim Hund. Die kann aber genauso davon profitieren und die Lebensqualität verbessern. Eine Herausforderung ist es bei Katzen aber natürlich immer, dass sie den Schmerz so lange nicht zeigen. Deswegen muss man wirklich stark auf Verhaltensänderungen achten, den Tierarzt aufsuchen, sich unbedingt eine tierärztliche Diagnose holen und dann erst überlegen, ist Physio das Richtige.
2: Und mit ein bisschen Glück kann man dann aus so einer Physio-Einheit auch ein spielendes Tier machen, das gleichzeitig eine Linderung, eine Heilung begünstigt.
4: Auf jeden Fall. Am Anfang ist die Physiotherapeutin oft der Gegner und am Schluss wird richtig geschnurrt und geschmust und man hat das Gefühl, man hat dem Tier was Gutes getan.
2: Ich habe gehört, ihr habt bei euch auf dem Campus auch eine Physiotherapiepraxis?
3: Ja, genau. Wir bieten bei uns speziell für Hunde Physiotherapie an und besonders häufig nutzen wir dabei ein Unterwasserlaufband. Das ist super praktisch, denn durch den Auftrieb des Wassers wird das Körpergewicht reduziert und dadurch können Hunde ihre Muskulatur aufbauen oder ihre Bewegungsabläufe trainieren, ohne dass die Gelenke unnötig belastet werden. Und das eignet sich zum Beispiel besonders gut bei Arthrose oder Bandscheibenvorfällen oder was auch immer häufiger wird bei Übergewicht.
2: Warum habe ich da jetzt einen dicken Labi im Kopf? Wer sich darüber informieren möchte, wo findet er Infos dazu?
3: Ihr findet Informationen dazu unter unserer Homepage, die heißt Fox4Pets, 4 als vor, -hundephysio.de.
2: Dann bin ich mir sicher, da wird der eine oder andere anfragen in nächster Zeit. Euch erstmal noch einen schönen Tag für heute. Tschüss.
3: Danke Uschi, dir auch.
4: Tschüss.
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2: Es bleibt für den Rest des Tages schön und angenehm mild. Es kommen zwar immer mehr Quellwolken rein, aber die bleiben erstmal harmlos. Auch morgen am Sonntag 19 bis 24 Grad die Höchstwerte. Erst am Abend gibt es neue Wolken und Wind kommt dazu und in der Nacht kann es dann anfangen zu regnen. Der Montag begrüßt uns mit einer Kaltfront aus Norden. Es ist kühler, maximal 16 Grad und morgens kann es auch noch letzte Schauer geben. Ab Dienstag haben wir dann aber schon wieder besseres Wetter, da ist es wieder trocken und oft schön, aber wir haben Ostwind, das heißt, es bleibt relativ kühl erstmal.
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3: Die A7 Füssen-Reutte Richtung Ulm. Zwischen Grenztunnel Füssen und Nesselwang. Dichter Verkehr. Zeitverlust. 2 Minuten. Ich wünsche eine gute Fahrt.
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3: Ich bin Jan-Henner Reitzen. Der Tankrabatt kommt zurück. Wegen der hohen Spritpreise will die Bundesregierung diese Entlastung von Oktober bis Dezember wiederholen. Danach soll ein Spritpreisdeckel kommen.
4: Der Tankrabatt ist eine Kombi aus einem Absenken der Energiesteuer und der Mehrwertsteuer. Das wären 17 Cent weniger für den Liter Diesel und Benzin. Und profitieren sollen Autofahrer, Handwerker, Pflegedienste und Co. von Oktober bis Ende Dezember. Zu breit gestreut, sagen Kritiker wie etwa der Sozialverband. So würden auch die entlastet, die sich die hohen Kraftstoffpreise leisten könnten. Ab Januar soll es dann einen Spritpreisdeckel geben. Dafür notwendig ist erst eine Absprache mit den Mineralölkonzernen. Lea Matschulat, Nachrichtenredaktion.
3: Im Streit um Grönland haben die USA und Dänemark einen Durchbruch verkündet. Unterschrieben werden soll ein Abkommen voraussichtlich kommende Woche. Was drinsteht, ist noch unklar. Die Darstellungen von US-Präsident Donald Trump und die aus Dänemark unterscheiden sich.
5: Trump hatte etwas voreilig von einem schon besiegelten Abkommen geschrieben. Die USA könnten fortan tun, was immer nötig sei, um Grönland zu verteidigen, postete Trump. Man habe dauerhafte Kontrolle über die Sicherheit und alle anderen Belange in Grönland. Die dänische Regierung teilte mit, man erwarte bei der UN-Generalversammlung in New York nächste Woche einen Deal zu unterzeichnen, der aber noch parlamentarischen Segen brauche. Die Vereinbarung respektiert demnach die Souveränität des dänischen Königreichs und die Selbstbestimmung der Grönländer. Tina Eck, USA.
3: Am S-Bahnhof Bornholmer Straße in Berlin ist ein Auto von einer Brücke ins Gleisbett gestürzt. Der Fahrer kam bei dem Unfall in der Nacht ums Leben. Warum er die Kontrolle über sein Auto verloren hat, wird noch untersucht. Es war gegen zwei Poller und den Fahrbahnrand geprallt und über das Geländer der Brücke geschleudert worden. Und zum Fußball. In der zweiten Bundesliga hat Nürnberg zumindest vorerst die Tabellenführung übernommen durch ein 1:0 beim Karlsruher SC. Hertha kann im Abendspiel heute Abend bei Dynamo Dresden noch wieder vorbeiziehen. Außerdem gewannen Kaiserslautern zu Hause 1:0 gegen Braunschweig. Kiel und Osnabrück trennten sich 1:1 unentschieden.
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6: Heute bleibt soweit alles ruhig in der Nacht und auch morgen bekommen wir einen wunderschönen Spätsommer-Frühherbsttag mit 19 bis 24 Grad in den Höchstwerten. Bis zum Abend ziehen dann morgen aber Wolken rein und in der Nacht auf Montag regnet es vielleicht ein bisschen. Da hat sich nämlich eine Kaltfront angekündigt. Der Montag selber hat mehr Wolken mit dabei. Morgens kann es auch noch ein bisschen Regen geben und es wird wieder kühler, maximal 16 Grad. Am Dienstag haben wir schon wieder Hochdruckeinfluss, das heißt, es wird wieder schöner, es bleibt meistens trocken, aber wir haben auch Ostwind, das heißt, die Temperaturen bleiben eher erstmal zurückhaltend.
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7: Die A7 Füssen-Reutter Richtung Ulm. Zwischen Grenztunnel Füssen und Nesselwang. Dichter Verkehr, Zeitverlust, 2 Minuten. Die B17 Reutter Richtung Landsberg. Zwischen Halblech und Steingaden. Dichter Verkehr, Zeitverlust, 4 Minuten. Und noch die B17 Reutter Richtung Landsberg, Füssen, zwischen der Grenze Füssen und Einmündung Füssen, dichter Verkehr, Zeitverlust, 4 Minuten. Ich wünsche eine gute Fahrt.
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1: Uns steht eine ruhige Nacht bevor und morgen wieder ein wunderschöner Tag mit viel Sonne, mit 19 bis 24 Grad. Es sind aber auch ein paar Wolken da und die werden zum Abend hin immer dichter. In der Nacht auf Montag setzt dann etwas Regen ein. Das ist eine Kaltfront, die auch am Montag noch ein bisschen vorherrschend bleibt. Gerade in der Früh Richtung Berge kann es noch ein bisschen tröpfeln und wir haben am Montag maximal 16 Grad. Freundlicher wird es dann schon wieder ab Dienstag, aber erstmal nicht wärmer, das haben wir dem Ostwind zu verdanken.
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2: Die A7 Füssen-Reutte Richtung Ulm. Zwischen Memmingen Süd und Kreuz Memmingen. 1 Kilometer Stau. Zeitverlust 14 Minuten. Die A7 Füssen-Reutte Richtung Ulm. Zwischen Memmingen Süd und Kreuz Memmingen Unfall. Standstreifen blockiert. Rechter Fahrstreifen blockiert. Die A7 Füssen-Reutte Richtung Ulm. Zwischen Grenztunnel Füssen und Nesselwang. Dichter Verkehr. Zeitverlust 2 Minuten. Die B17 Reutte Richtung Landsberg, zwischen Halblech und Steingaden, dichter Verkehr, Zeitverlust 4 Minuten. Und noch die B19 Kleinwalsertal Richtung Kempten, zwischen Oberstdorf und Fischen, dichter Verkehr, Zeitverlust 4 Minuten. Ich wünsche eine gute Fahrt.
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1: Ich bin Janina Reitzer. Die von Bundesregierung und Bundesländern geplante Neuauflage des Tankrabatts stößt bei Verbraucherschützern, Sozialverbänden und der Opposition auf Kritik. Unter anderem, weil die vorgesehene rechnerische Steuerentlastung von 17 Cent pro Liter Benzin oder Diesel nicht zielgenau sei.
2: Bund und Länder wollen das Paket bis zum 1. Oktober umsetzen. Der Tankrabatt soll über eine Senkung der Energiesteuer auf Benzin und Diesel finanziert werden. Dafür sind rund 2,5 Milliarden Euro vorgesehen. Verbraucherschützer und Sozialverbände fordern stattdessen vor allem Hilfen für Haushalte mit kleinen und mittleren Einkommen. Die Linke und die Grünen verlangen außerdem eine Übergewinnsteuer für Mineralölkonzerne. Greenpeace warnt, ein Teil der Entlastung kann sonst bei den Konzernen landen. Neben dem Tankrabatt will die Bundesregierung spätestens ab Januar 2027 auch einen Spritpreisdeckel einführen, als Kriseninstrument und nicht dauerhaft. David Riemer, Nachrichtenredaktion.
1: Krankenkassen sollen Versicherte auch in Zukunft über Beitragserhöhungen aktiv informieren müssen. Mit dem Sparpaket im Gesundheitsbereich hatte die Politik eigentlich gerade beschlossen, die Informationspflicht per Brief abzuschaffen. Das löste Kritik aus. Bundesgesundheitsminister Carsten Linnemann hat jetzt in der Rheinischen Post doch wieder eine neue Informationspflicht angekündigt. Nicht unbedingt schriftlich. Kassen sollen auch digital etwa per App über Beitragserhöhungen informieren können. Bei Sicherheitstests von künstlicher Intelligenz ist wieder ein Fall bekannt geworden, bei dem ein System in fremde Computer eingedrungen ist. Diesmal betrifft es die Google-KI-Software Gemini.
3: Konkret geht es um 3 Vorfälle aus dem Mai. In einem Fall erriet Gemini Passwörter, um Zugang zu einem geschützten System zu bekommen. In 2 weiteren fand die KI Zugangsdaten für eine Datenbank. Nach Angaben von Google entstand dabei kein Schaden. Die KI habe die Angriffe beendet, sobald sie erkannte, dass es sich nicht um Testsysteme, sondern echte Unternehmensrechner handelte. In der jüngeren Vergangenheit hatte es schon ähnliche Vorfälle bei den KI-Anbietern OpenAI, Anthropic und Meta gegeben. Thomas Bleskin, Nachrichtenredaktion.
1: Weil dort nicht genehmigte Drohnen gesichtet wurden, ist in der Nacht der Betrieb am Flughafen Luxemburg vorübergehend eingestellt worden. 19 Flüge, die eigentlich dort landen sollten, wurden umgeleitet. Noch wird überprüft, wo die Drohnen hergekommen sind.
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4: Heute bleibt soweit alles ruhig in der Nacht und auch morgen bekommen wir einen wunderschönen Spätsommer-Frühherbsttag mit 19 bis 24 Grad in den Höchstwerten. Bis zum Abend ziehen dann morgen aber Wolken rein und in der Nacht auf Montag regnet es vielleicht ein bisschen. Da hat sich nämlich eine Kaltfront angekündigt. Der Montag selber hat mehr Wolken mit dabei. Morgens kann es auch noch ein bisschen Regen geben und es wird wieder kühler, maximal 16 Grad. Am Dienstag haben wir schon wieder Hochdruckeinfluss, das heißt, es wird wieder schöner, es bleibt meistens trocken, aber wir haben auch Ostwind, das heißt, die Temperaturen bleiben eher erstmal zurückhaltend.
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5: Die A7 Füssen-Reutte Richtung Ulm. Zwischen Memmingen Süd und Kreuz Memmingen. 3 Kilometer Stau. Zeitverlust 20 Minuten. Die A7 Füssen-Reutte Richtung Ulm. Zwischen Memmingen Süd und Kreuz Memmingen Unfall. Standstreifen blockiert. Rechter Fahrstreifen blockiert. Die A7 Füssen-Reutte Richtung Ulm. Zwischen Grenztunnel Füssen und Nesselwang. Dichter Verkehr. Zeitverlust 3 Minuten. Die B17 Reutte Richtung Landsberg, zwischen Halblech und Steingaden, dichter Verkehr, Zeitverlust 7 Minuten. Die B17 Reutte Richtung Landsberg, Füssen, zwischen der Grenze Füssen und Einmündung Füssen, dichter Verkehr, Zeitverlust 4 Minuten. Und noch die B310 Hindelang-Oberjoch Richtung Nesselwang, Eumittelberg, zwischen Kreisverkehr Eumittelberg und Eumittelberg, dichter Verkehr, Zeitverlust 4 Minuten. Ich wünsche eine gute Fahrt.
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1: Uns steht eine ruhige Nacht bevor und morgen wieder ein wunderschöner Tag mit viel Sonne, mit 19 bis 24 Grad. Es sind aber auch ein paar Wolken da und die werden zum Abend hin immer dichter. In der Nacht auf Montag setzt dann etwas Regen ein. Das ist eine Kaltfront, die auch am Montag noch ein bisschen vorherrschend bleibt. Gerade in der Früh Richtung Berge kann es noch ein bisschen tröpfeln und wir haben am Montag maximal 16 Grad. Freundlicher wird es dann schon wieder ab Dienstag, aber erstmal nicht wärmer, das haben wir dem Ostwind zu verdanken.
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2: Die A7 Füssen-Reutte Richtung Ulm. Zwischen Memmingen Süd und Kreuz Memmingen. 3 Kilometer Stau. Zeitverlust. 31 Minuten. Die A7 Füssen-Reutte Richtung Ulm. Zwischen Memmingen Süd und Kreuz Memmingen Unfall. Standstreifen blockiert. Rechter Fahrstreifen blockiert. Die A7 Füssen-Reutte Richtung Ulm. Zwischen Grenztunnel Füssen und Nesselwang. Dichter Verkehr. Zeitverlust. 3 Minuten. Und noch die B310 Hindelang-Oberjoch Richtung Nesselwang, Eumittelberg, zwischen Kreisverkehr Eumittelberg und Eumittelberg, dichter Verkehr, Zeitverlust, 9 Minuten. Ich wünsche eine gute Fahrt.
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3: Ich bin Jan-Henna Rötzen. Für alle, die tanken, soll es ab Oktober wieder eine Entlastung von den gestiegenen Preisen geben, rechnerisch von 17 Cent pro Liter Diesel oder Benzin. Die Bundesregierung will den Tankrabatt wieder in Kraft setzen, bis Ende Dezember. Danach ist ein Spritpreisdeckel geplant.
4: Der Tankrabatt ist eine Kombi aus einem Absenken der Energiesteuer und der Mehrwertsteuer. Das wären 17 Cent weniger für den Liter Diesel und Benzin. Und profitieren sollen Autofahrer, Handwerker, Pflegedienste und Co. von Oktober bis Ende Dezember. Zu breit gestreut, sagen Kritiker wie etwa der Sozialverband. So würden auch die entlastet, die sich die hohen Kraftstoffpreise leisten könnten. Ab Januar soll es dann einen Spritpreisdeckel geben. Dafür notwendig ist erst eine Absprache mit den Mineralölkonzernen. Lea Matschulat, Nachrichtenredaktion.
3: Im Streit um Grönland soll es eine Einigung zwischen den USA und Dänemark geben. US-Präsident Donald Trump erklärte, dass die USA damit weitreichende Befugnisse und Kontrolle über Grönland bekommen würden. Dänemark und Grönland haben das nicht bestätigt und noch nichts zum Inhalt des Abkommens gesagt. Auch unterschrieben ist demnach noch nichts. Das Oktoberfest in München ist offiziell eröffnet. Der neue Oberbürgermeister Dominik Krause von den Grünen hat heute Mittag das erste Bierfass angezapft.
5: Und zapft es auf eine friedliche Wiesen!
6: Oberbürgermeister Krause hat den Anstich mit 2 Schlägen geschafft und kann sich damit zufrieden zeigen. Der Druck war immerhin groß. Sein Vorgänger Dieter Reiter hatte im letzten Jahr ebenfalls 2 Schläge gebraucht. Genau hingeguckt wurde freilich auch bei der Übergabe der ersten Mass an Ministerpräsident Söder. Der ist den Grünen bekanntlich ja nicht so grün. Heute aber gemeinsames Lächeln, ganz nach dem Motto, auf eine friedliche Wiesen. Aus München, Joshua Heise.
3: Das Oktoberfest dauert 2 Wochen. Es werden 6 Millionen Besucher erwartet. Und zum Fußball. In der Bundesliga hat Freiburg den Sprung zurück an die Tabellenspitze verpasst und ist nach einem 2:2 bei Eintracht Frankfurt jetzt Zweiter hinter Bayern München. Dortmund kann durch einen Sieg gleich im Abendspiel beim VfB Stuttgart noch Platz 1 übernehmen. Außerdem spielten heute schon Gladbach-Mainz 3:4, Hamburg-Köln 2:1 und Bremen-Augsburg 3:2.
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7: Heute bleibt soweit alles ruhig in der Nacht und auch morgen bekommen wir einen wunderschönen Spätsommer-Frühherbsttag mit 19 bis 24 Grad in den Höchstwerten. Bis zum Abend ziehen dann morgen aber Wolken rein und in der Nacht auf Montag regnet es vielleicht ein bisschen. Da hat sich nämlich eine Kaltfront angekündigt. Der Montag selber hat mehr Wolken mit dabei. Morgens kann es auch noch ein bisschen Regen geben und es wird wieder kühler, maximal 16 Grad. Am Dienstag haben wir schon wieder Hochdruckeinfluss, das heißt, es wird wieder schöner, es bleibt meistens trocken, aber wir haben auch Ostwind, das heißt, die Temperaturen bleiben eher erstmal zurückhaltend.
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8: Die A7 Füssen-Reutter Richtung Ulm. Zwischen Memmingen Süd und Dettingen an der Iller. 2 Kilometer stockender Verkehr. Zeitverlust 4 Minuten. Die A7 Füssen-Reutter Richtung Ulm. Zwischen Grenztunnel Füssen und Nesselwang. Dichter Verkehr. Zeitverlust 3 Minuten. Die B17 Reutter Richtung Landsberg, zwischen Halblech und Steingaden, dichter Verkehr, Zeitverlust 4 Minuten. Und noch die B310 Hindelang-Oberjoch Richtung Nesselwang, Eumittelberg, zwischen Kreisverkehr Eumittelberg und Eumittelberg, dichter Verkehr, Zeitverlust 6 Minuten. Ich wünsche eine gute Fahrt.
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1: Uns steht eine ruhige Nacht bevor und morgen wieder ein wunderschöner Tag mit viel Sonne mit 19 bis 24 Grad. Es sind aber auch ein paar Wolken da und die werden zum Abend hin immer dichter. In der Nacht auf Montag setzt dann etwas Regen ein. Das ist eine Kaltfront, die auch am Montag noch ein bisschen vorherrschend bleibt. Gerade in der Früh Richtung Berge kann es noch ein bisschen tröpfeln und wir haben am Montag maximal 16 Grad. Freundlicher wird es dann schon wieder ab Dienstag, aber erstmal nicht wärmer, das haben wir dem Ostwind zu verdanken.
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2: Die A7 Füssen-Reutte Richtung Ulm. Zwischen Kreuzmemmingen und Bergheim 1 Kilometer stockender Verkehr. Zeitverlust 2 Minuten. Die A7 Füssen-Reutte Richtung Ulm. Zwischen Füssen und Nesselwang. Dichter Verkehr. Zeitverlust 2 Minuten. Und noch die B19 Oberstdorf Richtung Kempten. Zwischen Waltenhofen und Kempten-Sanktmannbrücke. Dichter Verkehr. Zeitverlust 3 Minuten. Ich wünsche eine gute Fahrt.
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1: Ich bin Janina Ratze. Die von Bundesregierung und Bundesländern geplante Neuauflage des Tankrabatts stößt bei Verbraucherschützern, Sozialverbänden und der Opposition auf Kritik. Unter anderem, weil die vorgesehene rechnerische Steuerentlastung von 17 Cent pro Liter Benzin oder Diesel nicht zielgenau sei.
2: Bund und Länder wollen das Paket bis zum 1. Oktober umsetzen. Der Tankrabatt soll über eine Senkung der Energiesteuer auf Benzin und Diesel finanziert werden. Dafür sind rund 2,5 Milliarden Euro vorgesehen. Verbraucherschützer und Sozialverbände fordern stattdessen vor allem Hilfen für Haushalte mit kleinen und mittleren Einkommen. Die Linke und die Grünen verlangen außerdem eine Übergewinnsteuer für Mineralölkonzerne. Greenpeace warnt, ein Teil der Entlastung kann sonst bei den Konzernen landen. Neben dem Tankrabatt will die Bundesregierung spätestens ab Januar 2027 auch einen Spritpreisdeckel einführen, als Kriseninstrument und nicht dauerhaft. David Riemer, Nachrichtenredaktion.
1: Der NATO-Militärausschuss wird künftig vom ranghöchsten Soldaten Deutschlands geführt. Generalinspekteur Carsten Breuer wurde bei einer Sitzung des Gremiums in Kopenhagen zum Vorsitzenden gewählt und soll sein Amt im kommenden Juli antreten. Die Position ist eine der wichtigsten innerhalb der NATO. Morgen wird in Mecklenburg-Vorpommern ein neuer Landtag gewählt, in Berlin das Abgeordnetenhaus. Bei ihrem Wahlkampfabschluss haben alle Parteien heute noch einmal versucht, von sich zu überzeugen.
3: Viele Wähler haben sich noch gar nicht endgültig entschieden, wem sie ihre Stimme geben. In Mecklenburg-Vorpommern waren laut ZDF-Politbarometer zuletzt 21% der Befragten unsicher, in Berlin sogar 23%. Im Nordosten liefern sich SPD und AfD ein enges Rennen um Platz 1. Die Grünen müssen um den Einzug in den Landtag bangen. In Berlin liegt die Linke laut Umfragen Kopf an Kopf mit der CDU und das BSW hofft noch auf den Sprung über die 5%-Hürde. Thomas Bleskin, Nachrichtenredaktion.
1: Und zum Fußball. In der Bundesliga ist die Siegesserie des SC Freiburg gerissen. Bei Eintracht Frankfurt spielte das Team heute 2:2 nach 3 Siegen zum Auftakt der neuen Saison. Hinter Bayern München liegt Freiburg damit in der Tabelle nur noch auf Platz 2. Ohne Punkte und Schlusslicht bleibt Gladbach nach einem 3:4 zu Hause gegen Mainz. Außerdem gewann Hamburg 2:1 gegen Köln und Bremen 3:2 gegen Augsburg.
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4: Heute bleibt soweit alles ruhig in der Nacht und auch morgen bekommen wir einen wunderschönen Spätsommer-Frühherbsttag mit 19 bis 24 Grad in den Höchstwerten. Bis zum Abend ziehen dann morgen aber Wolken rein und in der Nacht auf Montag regnet es vielleicht ein bisschen. Da hat sich nämlich eine Kaltfront angekündigt. Der Montag selber hat mehr Wolken mit dabei. Morgens kann es auch noch ein bisschen Regen geben und es wird wieder kühler, maximal 16 Grad. Am Dienstag haben wir schon wieder Hochdruckeinfluss, das heißt, es wird wieder schöner, es bleibt meistens trocken, aber wir haben auch Ostwind, das heißt, die Temperaturen bleiben eher erstmal zurückhaltend.
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5: Die A7 Füssen-Reutte Richtung Ulm. Zwischen Füssen und Nesselwang. Dichter Verkehr. Zeitverlust. 2 Minuten. Und noch die B308 Sonthofen Richtung Lindau, zwischen Scheidegg und Kinnbach, dichter Verkehr, Zeitverlust, 7 Minuten. Ich wünsche eine gute Fahrt.
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1: Uns steht eine ruhige Nacht bevor und morgen wieder ein wunderschöner Tag mit viel Sonne, mit 19 bis 24 Grad. Es sind aber auch ein paar Wolken da und die werden zum Abend hin immer dichter. In der Nacht auf Montag setzt dann etwas Regen ein. Das ist eine Kaltfront, die auch am Montag noch ein bisschen vorherrschend bleibt, gerade in der Früh Richtung Berge kann es noch ein bisschen tröpfeln und wir haben am Montag maximal 16 Grad. Freundlicher wird es dann schon wieder ab Dienstag, aber erstmal nicht wärmer, das haben wir dem Ostwind zu verdanken.
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2: Die A7 Füssen-Reutte Richtung Ulm, zwischen Füssen und Nesselwang, dichter Verkehr. Ich wünsche eine gute Fahrt.
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3: Ich bin Jan-Henna Reitzer. Krankenkassen sollen Versicherte auch in Zukunft über Beitragserhöhungen informieren müssen. Bundesgesundheitsminister Carsten Lindemann sagte der Rheinischen Post, dass er die eigentlich gerade abgeschaffte Informationspflicht neu auflegen wolle. Kassen sollen aber nicht mehr verpflichtend per Brief, sondern auch etwa per App informieren können.
4: Die Pflicht war erst mit dem Sparpaket der schwarz-roten Koalition gestrichen worden, um Bürokratie und Kosten zu sparen. Verbraucherzentralen hatten das scharf kritisiert. Sie warnten, dass Versicherte Beitragserhöhungen zu spät bemerken könnten. Das könnte auch das Sonderkündigungsrecht bei höheren Zusatzbeiträgen aushöhlen, so die Begründung. Der GKV-Spitzenverband wiederum begrüßt eine Information der Versicherten, fordert aber vor allem digitale Wege. Der durchschnittliche Zusatzbeitrag liegt im Moment bei 3,1%. David Riemer, Nachrichtenredaktion.
3: Um versprochene Entlastungen wegen der wieder hohen Spritpreise zu schaffen, kommt der Tankrabatt zurück. Von Oktober bis Ende des Jahres soll es wieder eine rechnerische Steuerentlastung von knapp 17 Cent pro Liter Benzin und Diesel geben. Verbraucherschützer und Sozialverbände kritisieren, dass diese Entlastung nicht zielgenau bei denen ankomme, die es nötig hätten, sondern alle, die tanken, profitierten. Im Streit um Grönland haben die USA und Dänemark einen Durchbruch verkündet. Unterschrieben werden soll ein Abkommen voraussichtlich kommende Woche. Was darin steht, ist noch unklar. Die Darstellungen von US-Präsident Donald Trump und die aus Dänemark unterscheiden sich.
5: Trump hatte etwas voreilig von einem schon besiegelten Abkommen geschrieben. Die USA könnten fortan tun, was immer nötig sei, um Grönland zu verteidigen, postete Trump. Man habe dauerhafte Kontrolle über die Sicherheit und alle anderen Belange in Grönland. Die dänische Regierung teilte mit, man erwarte bei der UN-Generalversammlung in New York nächste Woche einen Deal zu unterzeichnen, der aber noch parlamentarischen Segen brauche. Die Vereinbarung respektiert demnach die Souveränität des dänischen Königreichs und die Selbstbestimmung der Grönländer. Tina Eck, USA.
3: Und zum Fußball. In der Bundesliga hat der SC Freiburg nach 3 Siegen zum Saisonauftakt bei Eintracht Frankfurt 2:2 unentschieden gespielt. In der Tabelle rutscht Freiburg damit hinter Bayern München vorerst auf Rang 2. Außerdem spielten heute schon Gladbach-Mainz 3:4, Hamburg-Köln 2:1 und Bremen-Augsburg 3:2.
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6: Heute bleibt soweit alles ruhig in der Nacht und auch morgen bekommen wir einen wunderschönen Spätsommer-Frühherbsttag mit 19 bis 24 Grad in den Höchstwerten. Bis zum Abend ziehen dann morgen aber Wolken rein und in der Nacht auf Montag regnet es vielleicht ein bisschen. Da hat sich nämlich eine Kaltfront angekündigt. Der Montag selber hat mehr Wolken mit dabei. Morgens kann es auch noch ein bisschen Regen geben und es wird wieder kühler, maximal 16 Grad. Am Dienstag haben wir schon wieder Hochdruckeinfluss, das heißt, es wird wieder schöner, es bleibt meistens trocken, aber wir haben auch Ostwind, das heißt, die Temperaturen bleiben eher erstmal zurückhaltend.
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7: Die B12 Lindau, Kempten. Zwischen Iglofstahl und Abzweig nach Iglofs in beiden Richtungen Unfallaufnahme. Gesperrt. Ich wünsche eine gute Fahrt.
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1: Ich bin Jan-Henner Reitze. Der Tankrabatt kommt zurück. Wegen der hohen Spritpreise will die Bundesregierung diese Entlastung von Oktober bis Dezember wiederholen. Danach soll ein Spritpreisdeckel kommen.
2: 2,5 Milliarden Euro. Mit dieser Summe rechnet die Bundesregierung, um den Tankrabatt zu finanzieren, und die Hälfte der Kosten sollen die Länder übernehmen. Weder für die Länder noch für den Bundeshaushalt leicht zu stemmen. Doch es geht allen darum, die Verbraucher zu entlasten. Dass durch den Tankrabatt alle an der Zapfsäule etwas sparen, kritisiert unter anderem die Verbraucherzentrale. Wichtiger wäre, konkret diejenigen zu entlasten, die im Alltag wenig Geld zur Verfügung haben, heißt es von den Kritikern. Lea Matschulat, Nachrichtenredaktion.
1: Krankenkassen sollen Versicherte auch in Zukunft über Beitragserhöhungen informieren müssen. Mit dem Sparpaket im Gesundheitsbereich hatte die Politik gerade beschlossen, die Informationspflicht per Brief abzuschaffen. Das löste Kritik aus. Gesundheitsminister Carsten Linnemann hat jetzt in der Rheinischen Post doch wieder eine neue Informationspflicht angekündigt. Nicht unbedingt schriftlich. Kassen sollen auch digital, etwa per App, über Beitragserhöhungen informieren können. Bei Sicherheitstests von künstlicher Intelligenz ist wieder ein Fall bekannt geworden, bei dem ein System in fremde Computer eingedrungen ist. Diesmal betrifft es die Google-KI-Software Gemini.
3: Konkret geht es um 3 Vorfälle aus dem Mai. In einem Fall erriet Gemini Passwörter, um Zugang zu einem geschützten System zu bekommen. In 2 weiteren fand die KI Zugangsdaten für eine Datenbank. Nach Angaben von Google entstand dabei kein Schaden. Die KI habe die Angriffe beendet, sobald sie erkannte, dass es sich nicht um Testsysteme, sondern echte Unternehmensrechner handelte. In der jüngeren Vergangenheit hatte es schon ähnliche Vorfälle bei den KI-Anbietern OpenAI, Anthropic und Meta gegeben. Thomas Bleskin, Nachrichtenredaktion.
1: Und zum Fußball. In der Bundesliga hat Borussia Dortmund die Tabellenspitze übernommen. Als einziger Mannschaft gelang dem BVB der 4. Sieg im 4. Saisonspiel. 1:0 beim VfB Stuttgart. Freiburg hatte vorher nach 3 Siegen nur 2:2 bei Eintracht Frankfurt gespielt und steht jetzt hinter Bayern München auf Tabellenplatz 3. Die anderen Samstagsspiele sind so ausgegangen: Gladbach-Mainz 3:4, Hamburg-Köln 2:1 und Bremen-Augsburg 3:2.
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4: Heute bleibt soweit alles ruhig in der Nacht und auch morgen bekommen wir einen wunderschönen Spätsommer-Frühherbsttag mit 19 bis 24 Grad in den Höchstwerten. Bis zum Abend ziehen dann morgen aber Wolken rein und in der Nacht auf Montag regnet es vielleicht ein bisschen. Da hat sich nämlich eine Kaltfront angekündigt. Der Montag selber hat mehr Wolken mit dabei. Morgens kann es auch noch ein bisschen Regen geben und es wird wieder kühler, maximal 16 Grad. Am Dienstag haben wir schon wieder Hochdruckeinfluss, das heißt, es wird wieder schöner, es bleibt meistens trocken, aber wir haben auch Ostwind, das heißt, die Temperaturen bleiben eher erstmal zurückhaltend.
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5: Normaler Verkehr im Sendegebiet. Ich wünsche euch eine gute Fahrt.
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4: Ich bin Diana Kramer. Wegen der hohen Spritpreise haben sich Bund und Länder auf einen neuen Tankrabatt geeinigt. Ab Oktober soll er Bürgern und Unternehmen eine Entlastung von 17 Cent pro Liter bringen. Spätestens zum 1. Januar des kommenden Jahres soll außerdem ein vorübergehender Spritpreisdeckel eingeführt werden.
5: Die deutsche Mineralölindustrie ist zwar gesprächsbereit, sieht eine staatliche Preisregulierung aber mit Sorge. Bei rund 14.000 Tankstellen in Deutschland sei sie hochkomplex und mit zusätzlicher Bürokratie verbunden. Ein zu niedriger Preisdeckel könne im schlimmsten Fall die Versorgungssicherheit gefährden, heißt es. Verbraucherschützer, Sozialverbände und die Opposition kritisieren den Tankrabatt als zu wenig zielgenau. Wirtschaftsministerin Reiche hatte noch vor wenigen Tagen gesagt, sie halte einen Spritpreisdeckel für den falschen Weg. Begründung, er könnte die mittelständischen Raffinerien schwächen. David Riemer, Nachrichtenredaktion.
4: Der NATO-Militärausschuss wird künftig vom ranghöchsten Soldaten Deutschlands geführt. Generalinspekteur Carsten Breuer wurde bei einer Sitzung des Gremiums in Kopenhagen zum Vorsitzenden gewählt.
6: Der Posten gehört hinter dem Generalsekretär zu den wichtigsten innerhalb der NATO. Dass ein Deutscher gewählt wurde, gilt auch als Anerkennung dafür, dass Deutschland seine Verteidigungsausgaben gesteigert hat und innerhalb Europas fürs Militär deutlich am meisten ausgibt. Wichtigste Aufgabe bleibt, die USA bzw. US-Präsident Trump davon zu überzeugen, weiter an der NATO festzuhalten. Breuer formuliert es diplomatisch. In seinem künftigen Amt möchte er die Perspektiven aller NATO-Mitgliedstaaten zusammenführen. Jan-Henner Reitze, Nachrichtenredaktion.
4: Mit dem traditionellen Anstich ist am Mittag in München das 191. Oktoberfest offiziell eröffnet worden. Der neue Oberbürgermeister Dominik Krause zapfte das erste Fass Bier mit zwei Schlägen an. Die erste Maß ging traditionell an Ministerpräsident Markus Söder. In den kommenden beiden Wochen werden auf der Wiesn bis zu 6 Millionen Besucher erwartet. Zum Fußball. In der Bundesliga hat Borussia Dortmund die Tabellenspitze übernommen. Als einziger Mannschaft gelang dem BVB der vierte Sieg im vierten Saisonspiel. 1:0 beim VfB Stuttgart. Freiburg hatte vorher nach 3 Siegen nur 2:2 bei Eintracht Frankfurt gespielt und steht jetzt hinter Bayern München auf Tabellenplatz 3. Die weiteren Ergebnisse: Gladbach-Mainz 3:4, Hamburg-Köln 2:1 und Bremen-Augsburg 3:2.
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7: Heute bleibt soweit alles ruhig in der Nacht und auch morgen bekommen wir einen wunderschönen Spätsommer-Frühherbsttag mit 19 bis 24 Grad in den Höchstwerten. Bis zum Abend ziehen dann morgen aber Wolken rein und in der Nacht auf Montag regnet es vielleicht ein bisschen. Da hat sich nämlich eine Kaltfront angekündigt. Der Montag selber hat mehr Wolken mit dabei. Morgens kann es auch noch ein bisschen Regen geben und es wird wieder kühler, maximal 16 Grad. Am Dienstag haben wir schon wieder Hochdruckeinfluss, das heißt, es wird wieder schöner, es bleibt meistens trocken, aber wir haben auch Ostwind, das heißt, die Temperaturen bleiben eher erstmal zurückhaltend.
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8: Normaler Verkehr im Sendegebiet. Ich wünsche euch eine gute Fahrt.
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1: Ich bin Diana Kramer. In Berlin und Mecklenburg-Vorpommern stehen morgen die letzten Landtagswahlen dieses Jahres an. Der Ausgang beider Wahlen für die CDU könnte über die politische Zukunft von Parteichef und Kanzler Friedrich Merz entscheiden.
2: In Mecklenburg-Vorpommern werden sich SPD und AfD laut Umfragen ein enges Rennen liefern. Den Sozialdemokraten mit Ministerpräsidentin Schwesig gelang in den letzten Wochen eine Aufholjagd. Im jüngsten ZDF-Politbarometer lag sie knapp vor der AfD. Die CDU rutschte in die Nähe der 5%-Hürde ab. In Berlin sieht es nach einem Kopf-an-Kopf-Rennen zwischen der Linken und der CDU aus. Dahinter lagen in Umfragen auch die AfD, die Grünen und die SPD zweistellig. David Riemer, Nachrichtenredaktion.
1: Nach dem angekündigten Durchbruch im Grönlandstreit hofft Dänemarks Außenminister Rasmussen auf mehr Stabilität. Ein verbindliches Abkommen mit den USA könnte demnach kommende Woche unterzeichnet werden. Es soll die Sicherheit in der Arktis und im Nordatlantik stärken. US-Präsident Trump spricht bereits von einer Einigung mit weitreichenden Befugnissen für die Vereinigten Staaten. Dänemark und Grönland bestätigten diese Darstellung bislang jedoch nicht. In München herrscht seit heute für 2 Wochen wieder Ausnahmezustand. Am Mittag wurde das 191. Oktoberfest eröffnet. Tausende Besucher strömten bei bestem Wiesenwetter am ersten Tag auf das Festgelände.
3: Uns auf Fest, auf eine friedliche Wiesen!
4: Oberbürgermeister Krause hat den Anstich mit 2 Schlägen geschafft und kann sich damit zufrieden zeigen. Der Druck war immerhin groß. Sein Vorgänger Dieter Reiter hatte im letzten Jahr ebenfalls 2 Schläge gebraucht. Genau hingeguckt wurde freilich auch bei der Übergabe der ersten Mass an Ministerpräsident Söder. Der ist den Grünen bekanntlich ja nicht so grün. Heute aber gemeinsames Lächeln, ganz nach dem Motto, auf eine friedliche Wiesen. Aus München, Joshua Heise.
1: Zum Fußball. Borussia Dortmund hat mit dem 4. Sieg im 4. Spiel die Tabellenspitze der Bundesliga übernommen. Der BVB setzte sich beim VfB Stuttgart mit 1:0 durch. Dortmund mit 12 Punkten nun in der Tabelle vor dem FC Bayern. Dritter ist Freiburg. Mit einem 2:2 bei Eintracht Frankfurt ließen die Freiburger erstmals Punkte liegen. Außerdem spielten Gladbach-Mainz 3:4, Hamburg-Köln 2:1 und Bremen-Augsburg 3:2.
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5: Heute bleibt soweit alles ruhig in der Nacht und auch morgen bekommen wir einen wunderschönen Spätsommer-Frühherbsttag mit 19 bis 24 Grad in den Höchstwerten. Bis zum Abend ziehen dann morgen aber Wolken rein und in der Nacht auf Montag regnet es vielleicht ein bisschen. Da hat sich nämlich eine Kaltfront angekündigt. Der Montag selber hat mehr Wolken mit dabei. Morgens kann es auch noch ein bisschen Regen geben und es wird wieder kühler, maximal 16 Grad. Am Dienstag haben wir schon wieder Hochdruckeinfluss, das heißt, es wird wieder schöner, es bleibt meistens trocken, aber wir haben auch Ostwind, das heißt, die Temperaturen bleiben eher erstmal zurückhaltend.
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6: Normaler Verkehr im Sendegebiet. Ich wünsche euch eine gute Fahrt.
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3: Ich bin Diana Kramer. Am letzten Tag vor den Landtagswahlen in Mecklenburg-Vorpommern und Berlin haben die Parteien noch einmal um Stimmen geworben. Zum Wahlkampfabschluss waren vor allem AfD und Grüne noch mal mit größeren Kundgebungen unterwegs. In Berlin haben CDU und BSW ihren Wahlkampf abgeschlossen.
4: Viele Wähler haben sich noch gar nicht endgültig entschieden, wem sie ihre Stimme geben. In Mecklenburg-Vorpommern waren laut ZDF-Politbarometer zuletzt 21% der Befragten unsicher, in Berlin sogar 23%. Im Nordosten liefern sich SPD und AfD ein enges Rennen um Platz 1. Die Grünen müssen um den Einzug in den Landtag bangen. In Berlin liegt die Linke laut Umfragen Kopf an Kopf mit der CDU und das BSW hofft noch auf den Sprung über die 5%-Hürde. Thomas Bleskin, Nachrichtenredaktion.
3: Für Bundeskanzler und Parteichef Friedrich Merz wird vor allem das Ergebnis der CDU bei beiden Wahlen möglicherweise über seine politische Zukunft entscheiden. Noch am Wahlabend will Merz in Berlin mit der Parteiführung über die Ergebnisse beraten. In Mecklenburg-Vorpommern droht der CDU ihr bisher schlechtestes Ergebnis. In letzten Umfragen lag sie nur noch bei 6%. Die Informationspflicht der Krankenkassen bei Beitragserhöhungen soll zurückkommen. Beitragssätze seien entscheidende Informationen für die Versicherten, sagte Bundesgesundheitsminister Carsten Lindemann der Rheinischen Post. Er will, dass die Kassen ihre Mitglieder auch künftig individuell informieren, etwa digital per Krankenkassen-App oder schriftlich.
5: Die Pflicht war erst mit dem Sparpaket der schwarz-roten Koalition gestrichen worden, um Bürokratie und Kosten zu sparen. Verbraucherzentralen hatten das scharf kritisiert. Sie warnten, dass Versicherte Beitragserhöhungen zu spät bemerken könnten. Das könnte auch das Sonderkündigungsrecht bei höheren Zusatzbeiträgen aushöhlen, so die Begründung. Der GKV-Spitzenverband wiederum begrüßt eine Information der Versicherten, fordert aber vor allem digitale Wege. Aus Berlin, David Riemer.
3: Zum Fußball. In der Bundesliga hat Borussia Dortmund die Tabellenspitze übernommen. Dem BVB gelang mit einem 1:0 beim VfB Stuttgart der vierte Sieg im vierten Spiel. Freiburg spielte 2:2 bei Eintracht Frankfurt und steht jetzt hinter Bayern München auf Tabellenplatz 3. Die weiteren Ergebnisse: Gladbach-Mainz 3:4, Hamburg-Köln 2:1 und Bremen-Augsburg 3:2. Und Hertha BSC hat mit 2:1 bei Dynamo Dresden gewonnen und die Tabellenspitze der zweiten Bundesliga verteidigt.
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6: Schön wird's heute. Das wird ein Sonntag mit Sonne und maximal 19 bis 24 Grad. Richtung Abend kommen dann allerdings immer mehr Wolken rein. Sie werden immer dichter. Westwind kommt dazu. Und in der Nacht auf Montag, da wird's auch ein bisschen regnen. Auch Montag früh ist noch Regen möglich. Eine Kaltfront zieht da über uns hinweg. Das heißt, es ist auch relativ stark bewölkt. Maximal 16 Grad. Ab Dienstag dann schon wieder Hochdruckeinfluss. Das heißt, es wird wieder trocken und oft schön. Aber die Temperaturen, die hängen noch ein bisschen hinterher. Der Ostwind hält das Ganze kühler.
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7: Normaler Verkehr im Sendegebiet. Ich wünsche euch eine gute Fahrt.
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1: Ich bin Diana Kramer. Deutschland blickt heute nach Mecklenburg-Vorpommern und Berlin. Dort stehen die letzten Landtagswahlen dieses Jahres an. Der Ausgang beider Wahlen für die CDU könnte auch über die politische Zukunft von Parteichef und Kanzler Friedrich Merz entscheiden.
2: In Mecklenburg-Vorpommern werden sich SPD und AfD laut Umfragen ein enges Rennen liefern. Den Sozialdemokraten mit Ministerpräsidentin Schwesig gelang in den letzten Wochen eine Aufholjagd. Im jüngsten ZDF-Politbarometer lag sie knapp vor der AfD. Die CDU rutschte in die Nähe der 5%-Hürde ab. In Berlin sieht es nach einem Kopf-an-Kopf-Rennen zwischen der Linken und der CDU aus. Dahinter lagen in Umfragen auch die AfD, die Grünen und die SPD zweistellig. David Riemer, Nachrichtenredaktion.
1: Direkt vor den wichtigen Landtagswahlen hat das Meinungsforschungsinstitut INSA seine neuesten Zahlen zum Sonntagstrend veröffentlicht. Danach bleibt die AfD bundesweit mit unverändert 29% stärkste Kraft. In der Umfrage für die Bild am Sonntag liegt sie damit weiter vor CDU und CSU, die auf 20% kommen. Die Grünen erreichen 14%, die SPD liegt bei 13%. Dahinter folgt die Linke mit 11, die FDP mit 5 und das BSW mit bundesweit 3%. Russland hat die Ukraine erneut mit schweren Angriffen überzogen. Dabei sind im Umland der ukrainischen Hauptstadt Kiew mindestens 3 Menschen getötet worden. Es handle sich um eine Mutter mit ihren 2 kleinen Kindern, teilte der Chef der Militärverwaltung bei Telegram mit. Er sprach von einer Tragödie. Der Vorfall habe sich südwestlich von Kiew ereignet. Durch die Angriffe seien mehrere Wohnhäuser und ein Auto getroffen worden. Zum Fußball. Borussia Dortmund hat mit dem 4. Sieg im 4. Spiel die Tabellenspitze der Bundesliga übernommen. Der BVB setzte sich beim VfB Stuttgart mit 1:0 durch. Das entscheidende Tor erzielte Dortmunds Maximilian Bayer in der 70. Minute. Er sagte nach dem Spiel bei Sky:
3: Ja, wir haben einfach mit Leidenschaft verteidigt. Die Null musste erstmal gehalten in Stuttgart und das haben wir über 90 Minuten stark gemacht.
1: Dortmund mit 12 Punkten nun in der Tabelle vor dem FC Bayern. Dritter ist Freiburg. Mit einem 2:2 bei Eintracht Frankfurt ließen die Freiburger erstmals Punkte liegen. Außerdem spielten Gladbach-Mainz 3:4, Hamburg-Köln 2:1 und Bremen-Augsburg 3:2.
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4: Schön wird's heute. Das wird ein Sonntag mit Sonne und maximal 19 bis 24 Grad. Richtung Abend kommen dann allerdings immer mehr Wolken rein. Sie werden immer dichter. Westwind kommt dazu. Und in der Nacht auf Montag, da wird's auch ein bisschen regnen. Auch Montag früh ist noch Regen möglich. Eine Kaltfront zieht da über uns hinweg. Das heißt, es ist auch relativ stark bewölkt. Maximal 16 Grad. Ab Dienstag dann schon wieder Hochdruckeinfluss. Das heißt, es wird wieder trocken und oft schön. Aber die Temperaturen, die hängen noch ein bisschen hinterher. Der Ostwind hält das Ganze kühler.
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5: Normaler Verkehr im Sendegebiet. Ich wünsche euch eine gute Fahrt.
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3: Ich bin Diana Kramer. Bis zuletzt haben die Parteien um Wählerstimmen geworben, nun liegt es genau bei denen. Heute stehen die letzten beiden Landtagswahlen des Jahres an. In Berlin wird ein Kopf-an-Kopf-Rennen der regierenden CDU mit der Linken erwartet und in Mecklenburg-Vorpommern sieht es zwischen SPD und AfD nach einem knappen Ergebnis aus.
4: Rund 1,3 Millionen Wähler sind in Mecklenburg-Vorpommern aufgerufen, den neuen Landtag zu wählen. Die Wahl gilt als wichtig, auch für den Bund. Der CDU droht laut Umfragen das schlechteste Ergebnis auf Landesebene in ihrer Geschichte. Die AfD hofft nach dem Sieg in Sachsen-Anhalt auf einen weiteren Erfolg. In der letzten Umfrage allerdings lag überraschend die SPD vorn. Aus Schwerin, André Ballin.
3: Der NATO-Militärausschuss wird künftig vom ranghöchsten Soldaten Deutschlands geführt. Generalinspekteur Carsten Breuer wurde bei einer Sitzung des Gremiums in Kopenhagen zum neuen Vorsitzenden gewählt.
5: Der Posten gehört hinter dem Generalsekretär zu den wichtigsten innerhalb der NATO. Dass ein Deutscher gewählt wurde, gilt auch als Anerkennung dafür, dass Deutschland seine Verteidigungsausgaben gesteigert hat und innerhalb Europas fürs Militär deutlich am meisten ausgibt. Wichtigste Aufgabe bleibt, die USA bzw. US-Präsident Trump davon zu überzeugen, weiter an der NATO festzuhalten. Breuer formuliert es diplomatisch. In seinem künftigen Amt möchte er die Perspektiven aller NATO-Mitgliedstaaten zusammenführen. Jan-Henner Reitze, Nachrichtenredaktion.
3: Mit dem traditionellen Fassanstich ist in München das 191. Oktoberfest offiziell eröffnet worden. Der neue grüne Oberbürgermeister Dominik Krause zapfte das erste Fass Bier mit zwei Schlägen an. Die erste Maß ging traditionell an Ministerpräsident Markus Söder. In den kommenden beiden Wochen werden auf der Wiesn bis zu 6 Millionen Besucher erwartet. Zum Fußball. In der Bundesliga hat Borussia Dortmund die Tabellenspitze übernommen. Mit einem 1:0 beim VfB Stuttgart gelang dem BVB der vierte Sieg im vierten Spiel. Freiburgs Siegesserie war zuvor mit einem 2:2 bei Eintracht Frankfurt gerissen. Die Freiburger in der Tabelle nun Dritter hinter dem FC Bayern. Die weiteren Ergebnisse: Gladbach-Mainz 3:4, Hamburg-Köln 2:1 und Bremen-Augsburg 3:2. Und Hertha BSC hat mit 2:1 im Hochrisikospiel bei Dynamo Dresden gewonnen. Die Berliner verteidigten mit dem Sieg die Tabellenspitze der zweiten Bundesliga.
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6: Schön wird's heute. Das wird ein